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2: Nur noch wenige Tage bis zum Anpfiff der Fußball-WM 2026. Ja, am Donnerstag geht's ja endlich los. Am Wochenende haben zahlreiche Teilnehmer ihre letzten Testspiele bestritten und dabei bereits einen Vorgeschmack auf das geliefert, was die Fans in Nordamerika erwartet. Für das deutlichste Ausrufezeichen sorgte Gastgeber Mexiko. Die Mexikaner besiegten Serbien mit 5:1 und zeigte sich rechtzeitig zum Eröffnungsspiel gegen Südafrika in beeindruckender Form. Nach einem frühen Rückstand treten die Mexikaner auf und ließen dem Gegner keine Chance. Auch Deutschland konnte Selbstvertrauen tanken. Die DFB-Elf gewann beim Co-Gastgeber USA mit 2:1. Kai Havertz und Leroy Sané erzielten die Tore für die Mannschaft, die damit ihre starke Serie fortsetzte. Die Amerikaner hielten zwar gut dagegen, offenbarten aber vor dem Turnierstart noch Schwächen in der Defensive. Belgien feierte mit einem 5:0 gegen Tunesien den höchsten Sieg eines europäischen Teams am Wochenende. Titelverteidiger Argentinien erfüllte seine Pflicht mit einem 2:0-Erfolg gegen Honduras, während Brasilien Ägypten mit 2:1 besiegte. Die Seleção zeigte dabei viel Offensivqualität. Ebenfalls überzeugen konnte Schottland. Die Briten gewannen 4:0 gegen Bolivien und präsentierten sich vor ihrer schweren WM-Gruppe in starker Verfassung. England blieb beim 1:0 gegen Neuseeland zwar ohne Glanz, sicherte aber einen erfolgreichen Abschluss der Vorbereitung. Kanada, einer der drei Gastgeber, kam dagegen gegen Irland nicht über ein 1:1 hinaus und hat bis zum WM-Auftakt noch Luft nach oben. Die weiteren Spiele: Portugal-Chile 2:1, Panama-Bosnien-Herzegowina 1:1, Schweiz-Australien 1:1, El Salvador-Katar 0:0, Curaçao-Aruba 4:0, Venezuela-Türkei 1:2. Ja, die Generalproben sind damit abgeschlossen, die Formkurven zeigen nach oben, vor allem bei Mexiko, Deutschland und Belgien. Jetzt beginnt der Ernstfall. Am Donnerstag startet die WM 2026 mit dem Eröffnungsspiel zwischen Mexiko und Südafrika. Die Fußballbühne ist bereitet. 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

0: Die Grillsaison ist voll im Gange. Problem nur, die Lebensmittel werden immer teurer und gerade der Einkauf für einen entspannten Grillabend geht mächtig ins Geld. Ja, kein Wunder, schließlich ziehen Gemüse und auch Fleischpreise gerade ganz schön an. Viele achten deshalb jetzt noch genauer aufs Budget. Laut aktuellen Umfragen sagen inzwischen mehr als 60% der Menschen, dass sie beim Einkaufen bewusst sparen wollen. Wie man trotzdem entspannt, lecker und günstig grillen kann, ohne unnötig Lebensmittel zu verschwenden und wie man sich dabei sogar noch Vorräte bequem nach Hause liefern lassen kann, das weiß mein Kollege Mario Hartwig.
1: Lecker grillen und dafür nachhaltig einkaufen, ohne dabei direkt das eigene Budget zu sprengen oder hinterher viel wegzuschmeißen, ist eigentlich ganz einfach, sagt Katharina Hauke von Too Good To Go Deutschland.
2: Schon kleine Dinge helfen da enorm. Beim Einkaufen konkret planen, Fleisch und andere empfindliche Produkte immer gut gekühlt transportieren, zum Beispiel mit Kühltasche oder Kühlakku, und Reste direkt nach dem Grillen sauber verpacken. Viele Lebensmittel lassen sich am nächsten Tag noch super weiterverwenden, etwa für Salate, Wraps oder Sandwiches.
1: Clever sparen kann man außerdem bei Beilagen, Soßen, Dips und Co.
2: Und zwar indem man mit uns ganz einfach Lebensmittel rettet. Zum Beispiel mit unseren bekannten Überraschungstüten oder mit der Lieferoption. Die gibt es mittlerweile seit fast 2 Jahren und dabei werden Lebensmittel gerettet, die etwa wegen Saisonwechseln, Verpackungsanpassungen oder eines nahenden Mindesthaltbarkeitsdatums nicht mehr regulär verkauft werden. Diese Produkte bieten wir dann stark reduziert online an und sie werden direkt nach Hause geliefert.
1: So lässt sich nicht nur prima Geld sparen und Lebensmittel retten, sondern auch ein kleiner Vorrat anlegen. Und das günstig, bequem und nachhaltig.
2: Ganz einfach über die Too Good To Go App. Dort gibt es einen eigenen Bereich namens Lieferung. Man sucht sich ein passendes Paket aus, bestellt es direkt in der App und wenige Tage später kommt es dann zu einem nach Hause.
0: Ja, dann würde ich sagen, Kühltasche schnappen, Leckereien besorgen und den Grill anheizen und vielleicht noch vorher kurz durch die Too Good To Go App scrollen. Da gibt es nämlich Snacks, Soßen und Co. relativ günstiger und ganz nebenbei werden auch noch Lebensmittel gerettet. 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
1: Nur noch wenige Tage bis zum Anpfiff der Fußball-WM 2026. Ja, am Donnerstag geht's ja endlich los. Am Wochenende haben zahlreiche Teilnehmer ihre letzten Testspiele bestritten und dabei bereits einen Vorgeschmack auf das geliefert, was die Fans in Nordamerika erwartet. Für das deutlichste Ausrufezeichen sorgte Gastgeber Mexiko. Die Mexikaner besiegten Serbien mit 5:1 und zeigte sich rechtzeitig zum Eröffnungsspiel gegen Südafrika in beeindruckender Form. Nach einem frühen Rückstand treten die Mexikaner auf und ließen dem Gegner keine Chance. Auch Deutschland konnte Selbstvertrauen tanken. Die DFB-Elf gewann beim Co-Gastgeber USA mit 2:1. Kai Havertz und Leroy Sané erzielten die Tore für die Mannschaft, die damit ihre starke Serie fortsetzte. Die Amerikaner hielten zwar gut dagegen, offenbarten aber vor dem Turnierstart noch Schwächen in der Defensive. Belgien feierte mit einem 5:0 gegen Tunesien den höchsten Sieg eines europäischen Teams am Wochenende. Titelverteidiger Argentinien erfüllte seine Pflicht mit einem 2:0 Erfolg gegen Honduras, während Brasilien Ägypten mit 2:1 besiegte. Die Seleção zeigte dabei viel Offensivqualität. Ebenfalls überzeugen konnte Schottland. Die Briten gewannen 4:0 gegen Bolivien und präsentierten sich vor ihrer schweren WM-Gruppe in starker Verfassung. England blieb beim 1:0 gegen Neuseeland zwar ohne Glanz, sicherte aber einen erfolgreichen Abschluss der Vorbereitung. Kanada, einer der drei Gastgeber, kam dagegen gegen Irland nicht über ein 1:1 hinaus und hat bis zum WM-Auftakt noch Luft nach oben. Die weiteren Spiele: Portugal-Chile 2:1, Panama-Bosnien-Herzegowina 1:1, Schweiz-Australien 1:1, El Salvador-Katar 0:0, Curaçao-Aruba 4:0, Venezuela-Türkei 1:2. Ja, die Generalproben sind damit abgeschlossen, die Formkurven zeigen nach oben, vor allem bei Mexiko, Deutschland und Belgien. Jetzt beginnt der Ernstfall. Am Donnerstag startet die WM 2026 mit dem Eröffnungsspiel zwischen Mexiko und Südafrika. Die Fußballbühne ist bereitet. 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

Nur noch wenige Tage bis zum Anpfiff der Fußball-WM 2026. Ja, am Donnerstag geht's ja endlich los. Am Wochenende haben zahlreiche Teilnehmer ihre letzten Testspiele bestritten und dabei bereits einen Vorgeschmack auf das geliefert, was die Fans in Nordamerika erwartet. Für das deutlichste Ausrufezeichen sorgte Gastgeber Mexiko. Die Mexikaner besiegten Serbien mit 5:1 und zeigte sich rechtzeitig zum Eröffnungsspiel gegen Südafrika in beeindruckender Form. Nach einem frühen Rückstand treten die Mexikaner auf und ließen dem Gegner keine Chance. Auch Deutschland konnte Selbstvertrauen tanken. Die DFB-Elf gewann beim Co-Gastgeber USA mit 2:1. Kai Havertz und Leroy Sané erzielten die Tore für die Mannschaft, die damit ihre starke Serie fortsetzte. Die Amerikaner hielten zwar gut dagegen, offenbarten aber vor dem Turnierstart noch Schwächen in der Defensive. Belgien feierte mit einem 5:0 gegen Tunesien den höchsten Sieg eines europäischen Teams am Wochenende. Titelverteidiger Argentinien erfüllte seine Pflicht mit einem 2:0-Erfolg gegen Honduras, während Brasilien Ägypten mit 2:1 besiegte. Die Seleção zeigte dabei viel Offensivqualität. Ebenfalls überzeugen konnte Schottland. Die Briten gewannen 4:0 gegen Bolivien und präsentierten sich vor ihrer schweren WM-Gruppe in starker Verfassung. England blieb beim 1:0 gegen Neuseeland zwar ohne Glanz, sicherte aber einen erfolgreichen Abschluss der Vorbereitung. Kanada, einer der drei Gastgeber, kam dagegen gegen Irland nicht über ein 1:1 hinaus und hat bis zum WM-Auftakt noch Luft nach oben. Die weiteren Spiele: Portugal-Chile 2:1, Panama-Bosnien-Herzegowina 1:1, Schweiz-Australien 1:1, El Salvador-Katar 0:0, Curaçao-Aruba 4:0, Venezuela-Türkei 1:2. Ja, die Generalproben sind damit abgeschlossen, die Formkurven zeigen nach oben, vor allem bei Mexiko, Deutschland und Belgien. Jetzt beginnt der Ernstfall. Am Donnerstag startet die WM 2026 mit dem Eröffnungsspiel zwischen Mexiko und Südafrika. Die Fußballbühne ist bereitet. Mehr WM-News bei Sunray FM immer wieder im laufenden Programm.

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0: Die Grillsaison ist voll im Gange. Problem nur, die Lebensmittel werden immer teurer und gerade der Einkauf für einen entspannten Grillabend geht mächtig ins Geld. Ja, kein Wunder, schließlich ziehen Gemüse und auch Fleischpreise gerade ganz schön an. Viele achten deshalb jetzt noch genauer aufs Budget. Laut aktuellen Umfragen sagen inzwischen mehr als 60% der Menschen, dass sie beim Einkaufen bewusst sparen wollen. Wie man trotzdem entspannt, lecker und günstig grillen kann, ohne unnötig Lebensmittel zu verschwenden und wie man sich dabei sogar noch Vorräte bequem nach Hause liefern lassen kann, das weiß mein Kollege Mario Hartwig.
1: Lecker grillen und dafür nachhaltig einkaufen, ohne dabei direkt das eigene Budget zu sprengen oder hinterher viel wegzuschmeißen, ist eigentlich ganz einfach, sagt Katharina Hauke von Too Good To Go Deutschland.
2: Schon kleine Dinge helfen da enorm. Beim Einkaufen konkret planen, Fleisch und andere empfindliche Produkte immer gut gekühlt transportieren, zum Beispiel mit Kühltasche oder Kühlakku, und Reste direkt nach dem Grillen sauber verpacken. Viele Lebensmittel lassen sich am nächsten Tag noch super weiterverwenden, etwa für Salate, Wraps oder Sandwiches.
1: Clever sparen kann man außerdem bei Beilagen, Soßen, Dips und Co.
2: Und zwar, indem man mit uns ganz einfach Lebensmittel rettet. Zum Beispiel mit unseren bekannten Überraschungstüten oder mit der Lieferoption. Die gibt es mittlerweile seit fast 2 Jahren und dabei werden Lebensmittel gerettet, die etwa wegen Saisonwechseln, Verpackungsanpassungen oder eines nahenden Mindesthaltbarkeitsdatums nicht mehr regulär verkauft werden. Diese Produkte bieten wir dann stark reduziert online an und sie werden direkt nach Hause geliefert.
1: So lässt sich nicht nur prima Geld sparen und Lebensmittel retten, sondern auch ein kleiner Vorrat anlegen. Und das günstig, bequem und nachhaltig.
2: Ganz einfach über die Too Good To Go App. Dort gibt es einen eigenen Bereich namens Lieferung. Man sucht sich ein passendes Paket aus, bestellt es direkt in der App und wenige Tage später kommt es dann zu einem nach Hause.
0: Ja, dann würde ich sagen, Kühltasche schnappen, Leckereien besorgen und den Grill anheizen und vielleicht noch vorher kurz durch die Too Good To Go App scrollen. Da gibt es nämlich Snacks, Soßen und Co. relativ günstiger und ganz nebenbei werden auch noch Lebensmittel gerettet.

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0: Na, alles gut bei dir?
1: Bei dir?
0: Geht so.
1: Aber schön, dass du heute am Mikrofon bist.
0: Ja, total. Ihr darf hier ja auch alles klären, habe ich so gesagt.
1: Alles.
0: Alles.
1: Alles, alles wird geklärt.
0: Ja. Zumindest habe ich die Kameras hier. Jetzt muss ich sie nur noch zum Laufen kriegen. Also, da machen wir hier.
1: Ist es die hier oder ist es die hier?
0: Das ist ach, die hier.
1: Die hier ist es.
0: Ja, willst du eine andere?
1: Nö, der ist in Ordnung.
0: Dann hast du jetzt den Kopfhörer. Den Mikrofonarm im Gesicht.
1: Genau, der. Und ich habe Kuschelkopfhörer.
0: Sowieso.
1: Genau. Für alle, die jetzt gerade eingeschaltet haben. Hier gibt es noch ein paar Sachen zu justieren. Du freust dich? Worüber?
0: Ich schaff's nicht auf den Stuhl.
1: Oh. Aber ihr seid richtig hier, oder wahrscheinlich wisst ihr, dass ihr richtig seid.
0: Spätestens bei dem Anfang weiß man, dass man hier richtig ist.
1: Dass ihr richtig seid, ja, weil so richtig on point kommen wir immer nicht ganz klar.
0: Ja, wie kommen wir denn da rüber?
1: Du musst dann...
0: Übergang und Stream starten.
1: Stream starten, ja.
0: Wup, wup.
1: Läuft's?
0: Weiß ich nicht.
1: Startet er? Ist er gestartet? Ist irgendwo eine Zeit?
0: Also ich kann auf jeden Fall beenden.
1: Okay. Sieht man irgendwo eine Zeit, die läuft?
0: Ja.
1: Ja, okay, dann passt jetzt. Dann sind wir jetzt auch zu sehen.
0: Ja. Vielleicht kriege ich sogar nur die andere Kamera zum Laufen.
1: Ah, das glaube ich nicht.
0: Hallo?
1: Ihr seid hier auf jeden Fall bei Pudding mit Ohren. Herzlich willkommen an diesem wunderschönen Montag, dem 8.6. bei... Wetter ist durchgestrichen, schade.
0: Wer hat was durchgestrichen?
1: Das Wetter ist bei mir durchgestrichen. Da 20 Grad, stark bewölkt. Jetzt weiß ich nicht, wie ich den Satz angefangen habe.
0: Oder 23,7 Grad.
1: Im Studio.
0: Luftfeuchtigkeit haben wir gar nicht.
1: Haben wir keine.
0: Kalenderwoche könnt ihr die nur nennen.
1: Oh, sag mal.
0: 24.
1: 24 sind wir schon.
0: 24.
1: So fortgeschritten.
0: Ja, schon fast die Hälfte.
1: Und ihr hört Pudding mit Ohren. Hier aus dem gläsernen Studio in Blaubeuren.
0: Der Stadt.
1: Mit dem schönsten.
0: Quelltopf
1: der Welt. Und mir gegenüber... justiert meine reizende Radio-Ehefrau Pam das Öhrchen.
0: Ja, ich justiere es.
1: Du justierst erstmal den Mund, die Zunge. Gut.
0: So. Ich justiere hier für meinen herzallerliebsten Radio-Ehemann, ja. Peter Pudding.
1: Hallo.
0: Der mich heute sicher durch alle Wolken hierher gefahren hat.
1: Oh, das war eine coole Fahrt. Da können wir gerne mal drüber sprechen.
0: haben wir uns selber... wir haben uns die Fahrt moderiert, ja, oder?
1: Aber hallo. Guck mal, also, zwei Boffs.
0: Ja, die habe ich vorher schon hinlaufen sehen, da hatte sie den Schirm aber umgekehrt.
1: Ah, okay.
0: Da hatte sie den dunklen Schirm.
1: Wir verfolgen nämlich fast schon kategorisch, also dass wir das irgendwie uns notieren, wäre der nächste Schritt, die Mitarbeiter von der Eisdiele hier in Blaubeuren, weil die laufen hier immer am Studiofenster entlang.
0: Wir haben noch nicht rausgefunden, warum.
1: Ja, wo die hinlaufen, wissen wir jetzt mittlerweile, also zumindest welches Gebäude, aber wir wissen nicht den Grund. Die laufen immer so hin und nach einer kurzen...
0: Und dann laufen sie wieder her.
1: Und dann kommen sie wieder zurück.
0: Mhm.
1: Ja. Das ist sehr spannend.
0: Also falls es jemand weiß, bitte melden.
1: Ja, bitte meldet euch.
0: Wir könnten sie ja auch einfach mal fragen, aber es geht auch gar nicht darum, dass wir uns nicht trauen. Peter quatscht ja eh jeden an. Mhm. Aber es geht eher darum, wir wollen uns das Geheimnis nicht verbauen.
1: Ja, nachher ist was ganz
0: Blödes. Was ganz Simples, ja. Das wär natürlich total langweilig.
1: Und du suchst halt noch da.
0: Boah, das ist hier aber auch fies. Jetzt guck dir mal an, du kannst hier auswählen, existierende hinzufügen. Und ich habe immer versucht, hier unten eine auszuwählen. Das geht nicht, weil die sind ausgegraut.
1: Ja.
0: Jetzt musst du aber da vorne ins Schwarz, auf Schwarz klicken, um das erst vorauszuwählen. Und dann kannst du auch auswählen.
1: Geht ein Reiter auf. Ah, okay.
0: Ja, Entschuldigung.
1: Und?
0: Wer um alles in der Welt kommt denn auf die Idee?
1: Hast du jetzt genau, jetzt ist Schwarz?
0: Ja, die geht irgendwie nicht, gell?
1: Nö.
0: Ja, dann muss jetzt mit der leben.
1: Ja, lassen wir die so. Das ist in Ordnung.
0: Ja, macht die zwar ein bisschen blass, aber geht schon.
1: Dann wird schon.
0: Da halt, au!
1: Es geht ja auch um Radio. Hast du dich angeschlagen?
0: Nee, mir fuhr es gerade in den großen Zeh.
1: Ui.
0: Ja, ganz unangenehm. Hatte ich auch noch nie.
1: Nee, das hat mir hier noch nie live in der Sendung, ne? Dass es dir in den großen Zeh fährt. Fuhr.
0: Na, solange nichts drüber fährt, ist ja eigentlich auch noch alles okay.
1: Ja.
0: Ja, wie ist denn das Thema heute?
1: Ah, ja.
0: Guck mal, also, ich hab einen Stiez.
1: Super. Der Kiel aus Mark, der hat sich auf jeden Fall gewünscht, dass wir mal ein bisschen über den Urlaub im Norden sprechen.
0: Welcher Urlaub im Norden?
1: Also, wie man Urlaub im Norden macht und warum oder ob das gut ist.
0: Da kann ich ja nicht mitreden.
1: Ja.
0: Dann muss er halt anrufen
1: und mit dir darüber reden. Aber das habe ich auf jeden Fall, habe ich was vorbereitet. Und ich kann dir sagen, Kiel ist nicht dabei.
0: Als Urlaub im Norden?
1: Ja, wurde mir nicht angeboten.
0: Naja, ist jetzt ja auch nicht weder als Städtereise so klassisches Ziel, noch als Meer- und Badetour oder so.
1: Ja, eigentlich, also da gibt's schon, da kann man schon.
0: Ich, ne? Ich sag nicht, dass man das da nicht kann, sondern es ist nicht das klassische Ziel.
1: Ist es dafür nicht berühmt, quasi? Nee. Ja.
0: Also ich meine, es gibt bestimmt auch Leute, die 3 Wochen Urlaub in Ulm machen, aber es ist halt nicht also, das Highlight, was so Mainstream populär wäre.
1: Ja.
0: Das fand ich immer lustig im Reisebüro früher, wenn die Leute reinkommen sind und dann irgendwie wollte, dass man was raussucht und dann fragst du dann so, ja, und wo soll es hingehen oder was haben sie sich so vorgestellt?
2: Überraschend.
0: Ja, wo geht man denn so nah im Moment? Ah. Was ist denn gerade? Ach so, und dann wollen sie da auch hin, damit sie wie die Ölsardine am Strand liegen. Das ist Hauptkriterium. Also das fand ich irgendwie immer ein bisschen...
1: Ja, genau so. Das
0: eher,
1: möchte ich.
0: Eher abschreckend. Also bei mir wäre es eher so die Frage so, was ist dieses Jahr der Trend? Wo geht's hin?
1: Und dann, genau die dann
0: okay, dann machen wir das nicht.
1: Ja, ja, ja.
0: Aber es scheint erstrebenswert zu sein, da hinzugehen, wo alle sind.
1: Damit man hip bleibt.
0: Ja, wobei, also mein, nach Italien springt jeder seit 100 Jahren irgendwie, ist das nur hip? Also jetzt so Adria oben.
1: Weil ich bin eh nicht so ein warme Länderreiser-Typi.
0: Ja, aber das sind ja so die klassische Ziele irgendwie.
1: Ja, und übrigens, apropos hip, ich habe gestern mit einer Kollegin geschrieben und die ist ungefähr 35.000 Jahre jünger als ich.
0: Mindestens.
1: Und, ja, und die hat in ihrem Satz das Wort Crash-Out benutzt.
0: Sie was?
1: Crash-Out.
0: Crash-Out?
1: Ja, sie ist Crash-Out gegangen.
0: What the hell?
1: Und ich habe dann... ganz kurz überlegt und hab dann Crash-Out ist gleich eskaliert, Fragezeichen. Und es hat gestimmt. Also wenn man eskaliert, dann geht man Crash-Out.
0: Aha.
1: Krass, oder? Also bin ich quasi schon ein bisschen hip noch.
0: Aha.
1: Ja.
0: Bloß wenn du das zufällig wusstest.
1: Ja.
0: Naja, du treibst ja auf TikTok rum.
1: Ja, genau.
0: Da bleibt man jung.
1: Da wird dann das auch ständig um die Ohren geschlagen.
0: Ja,
1: ich und bin literally da, und
0: ich bin da raus. Ich war gestern schon irritiert, dass Nice hat es jetzt in die Werbung geschafft. So richtig.
1: Echt?
0: Ja, bei, was war's? Es war irgendein Restaurant oder so. Nice dazu, der und der Dip. Und ich so, okay. Das hat aber lang gedauert. Also Nice ist ja jetzt auch schon irgendwie wieder 10 Jahre alt.
1: Ja.
0: Und jetzt stelle ich gerade fest, also mir ging das ja immer so ein bisschen auf den Sack.
1: Ja, das weiß ich.
0: Und jetzt stelle ich gerade fest, dass es mein Bekannterkreis erobert und dass es einfach gerade in der normale Wortschatz übergeht.
1: Ah.
0: Also jetzt ist die, also so nach 10 Jahren ist wohl so Halbwertszeit für so, für so Worte. Das ist wie damals geil. Geil war so unser Jugendwort irgendwie. Also da konnte ich, als ich das erste Mal geil gesagt habe, konnte ich meine Eltern nur schockieren.
1: Ja.
0: Da hast du ein ganz großes Auge gesehen und so, weißt du eigentlich schon, was das bedeutet? Und jetzt benutzt es ja alle selber.
1: Ja.
0: Und irgendwie ist das immer mit so einem Teil der Jugendwörter, die Worte in der normalen Sprachgebrauch übernommen. Weil es irgendwie
1: ich bin
0: im Marketing
1: blöd.
0: Verwendet wird.
1: Und ich bin ja blöd.
0: Ist das jetzt hip oder...
1: Nee, weil ich.
0: Fancy?
1: Weil ich jetzt gerade so ganz stolperig gesagt habe in der jungen Kollegin, du kennst die ja sogar. Unsere Joyce.
0: Ach so.
1: Ich habe in Joyce geschrieben.
0: Ach so.
1: Ja, und die hat ein Crash-Out reingebracht.
0: Ah ja. Gibt's die auch noch?
1: Ja. Gibt's auch noch.
0: Na dann.
1: Witzig. Mein Gott. Ja, geil ist auf jeden Fall so ein Wort, was sich dann so völlig etabliert hat, wo man jetzt gar keinen Aufriss mehr hat, ne?
0: Ja, geil, cool,
1: ja.
0: Was weiß ich, das war
1: irgendwie... Und nice ist einfach das neue geil. Einfach so ein Wort, was man mal sagt und...
0: Ja, dabei, also zu unserer Zeit hieß es, nett ist die kleine Schwester von Scheiße.
1: Ja.
0: Und nice ist einfach ja in erster Linie mal das englische Wort für nett, oder?
1: Ich möchte mich bei englischen Themen nicht so weit aus dem Fenster
0: legen. Ja, okay. Nicht mal, wenn es um nice geht.
1: Ja.
0: Ja, okay.
1: Gell?
0: Dann besser nicht.
1: Besser nicht. Deswegen gibt's von uns hier nachher gleich erstmal unsere coole Herfahrtsgeschichte. Und da können wir ein bisschen über den Norden sprechen, haben wir ein bisschen was rausgesucht. Und natürlich auch eure Themen, wenn ihr welche habt, immer her damit. Wir sprechen über alles und jeden. Zum Beispiel sprechen wir über die Anni, die uns hier geschrieben hat. Einen schönen guten Abend, ihr zwei. Zu euch ins gläserne Studio. Woher weiß sie das, dass wir hier sind?
0: Hm, hast du dir verraten?
1: Hab es mir bequem gemacht und werde Pudding mit Ohren über den Laptop verfolgen. Oh nein, sie guckt schon wieder. Muss ich hingucken da? Bin gespannt, was an einem Montag alles so erzählen gibt. Da fehlt ein Wort. Bestimmt so einiges. Grüße an alle Zuhörer und die Mädels natürlich. Was ist das für ein Smiley? Kaffeetassen-Smiley. Eine brütende Henne-Smiley. Und ein Klee-Smiley.
0: Okay. Kaffeetasse, brütende Henne und
1: Klee? Nee, das ist gar keine brütende Henne, bin ich blöd. Das sieht aus wie so ein... Das ist ein Nachtisch, oder?
0: Wahrscheinlich soll es ein Pudding sein.
1: Ja, das kann sein. Das sieht aber, man könnte von Weitem so...
0: Dass eine brütende Henne?
1: Dass eine Henne in einem irgendwie auf irgendwas Blauem sitzt mit Federn hinten raus. Naja, okay. Liebe Grüße, Anni. Musikwunsch. Irgendwas von Dermot Kennedy. Funeral.
0: Oh mein
1: Du kennst es, gell?
0: Gott. Was? Ich kenne das, wie du so Titel ansagst, ja?
1: Ja. Funeral von Dermot Kennedy.
0: Das Fenster ist schon wieder zu weit weg. Ich kann nicht so weit lesen.
1: Okay.
0: Das ist ja immer wieder faszinierend, was, wie weit so ein Bildschirm gehen kann.
1: Genau. Und dann haben wir hier noch einen Gruß von der Romina. Hi, ihr beiden lieben Hörer, bis Pflegedienst kommt. Alles klar, Romina. Herzlich willkommen.
0: Ich hätte Driving Home for Christmas von Dermot Kennedy.
1: Gute Laune mit Peter und Pam. Hat sie in ihrer Story. Oh, na, so. Und hier noch ein Gruß aus der Lausitz. Hallöchen, bleib euren kurz und knapp. Wir sind wieder am Start und hören euch ganz gespannt zu. Sonnige Grüße aus der wunderschönen Lausitz. Oh, da haben Sonne.
0: Wie Sonne?
1: Die haben Sonne.
0: Wo haben sie denn die her?
1: Krass, gell?
0: Das ist bestimmt unsere.
1: Die brütende Henne ist ein Ei, sagt Anni.
0: Ein Ei?
1: Eis.
0: Achso. Ich dachte, du hast mit einem Ei verwechselt.
1: Ich mach mal ein Bild für den WhatsApp-Channel. Für den WhatsApp-Channel und dann könnt ihr selber mal entscheiden. Das sieht aus wie eine brütende Henne.
0: Das machst mal.
1: Das machst. Gell? Schön, dass ihr alle da seid. Wir sind auf jeden Fall auch da. Bis 22 Uhr. Viel Spaß.

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1: Ja.
2: Ja.
1: Wir sind.
2: Na? Was ist denn hier los?
1: Weißt du, ich hab's gerade erst angemacht.
2: Ach so.
1: Es war aus. Ja, unser Google-Automat war aus.
2: Ach du Gurgel. Ich hab grad Google.
1: Gurgel-Automat.
2: Was ist denn Google-Automat?
1: Ja.
2: So ein Wahrsagekasten.
1: Ja, wir haben ja gerade nach einem. Wir haben gerade nach einem Dings gesucht.
2: Nach einem Dings?
1: Nach einem Passwort. Passwortbuch.
2: Nein, eigentlich. So. Ich komme einfach auf diesen Hocker nicht drauf, wenn ich das Kissen da drunter lege.
1: Weil da musst du aufpassen. Ne? Das Neue, ne? Das mit dem Kissen drauf.
2: Nee, das Ding ist, wir haben, für euch zur Erklärung, wir haben ja hier nur Holzhocker.
1: Ja, das stimmt.
2: Ne, die haben keinen Polster.
1: Nein, nichts. Das stimmt.
2: Und ich habe heute so ganz dünne Sommerhose an. Und ich finde es total unangenehm, auf diesen, so gefühlt fast mit meiner Haut auf diesem Holzding zu sitzen. Deswegen habe ich mir ein Kissen drunter gelegt.
1: Ja.
2: Aber das ist gar nicht so einfach, weil das bleibt nicht drunter, wenn man da drauf kraxelt. Und dann ist die Hose auch noch so weit, dass ich ständig auf meine Hosenbeine stehe. Es ist definitiv nicht die richtige Arbeitskleidung heute gewesen, ich sehe schon.
1: Ja, und auf jeden Fall haben wir, also, oder wie nennen wir es, das ist das Puddingbuch.
2: Ja, das ist das Puddingbuch, das man von Rea damals kriegt.
1: Genau, das Puddingbuch, das haben wir uns schnappen wollen und beim Puddingbuch schnappen haben wir irgendwo ein Kabel mit rausgezogen.
2: Anscheinend.
1: Und dann ging kurz die Musik aus und deswegen habt ihr wahrscheinlich irgendeinen Quatsch gehört. Naja, passiert. Hallöchen, ihr zwei, euch eine tolle Sendung, meine Songwünsche. Aha, danke Dumme. Gleich zwei.
2: Hallo.
1: So, Romina, guten Tag.
2: Nein.
3: Ja, da gibt's viele Gute. Ja, es gibt auch viele Radiokollegen bei dem anderen Sender, was ich nachher höre, ab der 9 zum Einschlafen.
1: Was?
3: Ja. Sage Peter, dann müsstet ihr mal Carstreaming früher oder so machen. Ich guck's nächste Woche an, vielleicht beim Fußball nebenher.
1: Das ist ja alles unmöglich. Also Carstreaming können wir erstens nicht früher machen, weil das kommt ja erst nach der Sendung. Und
3: ja, das ist leider zu spät. Wegen dem gucke ich es entweder nachts an oder morgen.
1: Und zweitens, das ist überhaupt also Fußball ist überhaupt gar keine gute Alternative zu irgendwas.
3: Also ja, zu uns. Auf jeden Fall besser, kann man länger wach bleiben, sonst
1: schiss. So, und das Carstreaming, das musst du nicht live schauen, das ist überhaupt gar kein Problem, wir laden es ja immer hoch.
3: Aber ich habe es jetzt so eingestellt, nur noch relevant, wenn das stört manchmal
1: immer. Wir laden es ja immer hoch, man kann es sich immer danach angucken, dafür ist es
3: da. Besser. Ich glaube, es geht mal morgens, wenn ich gut laune, nicht so wie letzte Woche.
1: Genau. Und wir haben dir auch.
3: Scheiße die Woche, die hätten ruhig abschaffen.
1: Und wir haben dir auch einen Gruß dagelassen im Carstreaming.
3: Ja.
1: Ja.
3: Ich habe letztes Mal was emotional die Woche.
1: Die war emotional die Woche.
3: Ja, ich habe Florian geschrieben, was da war, und dann hat er mit mir gechattet. War so wie jetzt halt traurig, wenn man sagt über das.
1: Ja. Und diese Woche ist besser?
3: Ja, besser.
1: Oh, Gott sei Dank.
3: Und da war dein Kollege im Live morgens, das war auch gut.
1: Gut.
3: Ja.
1: Ja. Einmal frei. Regnet es bei euch?
3: Ja, vorher hat es geregnet. Um 5 herum.
1: Guck an. Guck mal, wie lange das Wetter braucht.
3: Hat es gehagelt oder auch nicht?
1: Nö. Es hat nur gehagelt.
3: Bei liebe Maike habe ich gesehen, vorher kurz gilt.
1: Es hat ja erstmal nur gewittert hier im Blaubeuren. Hagel habe ich jetzt nicht gesehen.
3: Lieber Gewitter als zu warm. Das ist auch nicht gut, wie vor ein paar Wochen, das warme Wetter.
1: Lieber Gewitter als zu warm, sagt sie.
3: Ja, wenn alles trocken ist, das ist auch nicht gut. Waldbrandgefahr, wie bei gute Moni manchmal in der Nähe da
1: oben. Ja, genau. Das ist scheiße. Auch nicht gut. Das ist nicht gut. So, jetzt muss ich ja mal noch die Frage, wie heißt der Geruch, wenn Regen auf den Boden fällt?
3: Das weiß ich nicht, da passiert ja gar nichts.
1: Doch, doch.
2: Aber das riecht doch dann so, oder?
3: Das riecht man nur, wenn man im Wald ist oder so. Das riecht dann so wie so Duft, also wie so Duftöl.
1: Ja. Petrichor.
3: Wie der Peter manchmal macht und so.
1: Petrichor heißt es. Der typische Geruch, den viele Menschen wahrnehmen, wenn Regen auf trockenem Boden fällt, heißt Petrichor. Kann man sich gut merken, weil es mit Pet anfängt.
2: Ja, deswegen konnte Peter sich das auch nicht merken.
1: Ja.
2: Wie hast du es vorher genannt?
1: Patriol, irgendwas.
2: Genau, irgendwas mit Patriarch oder was weiß ich.
1: Also
2: Pariser irgendwie.
1: Petrichor, der Begriff wurde 1964 von einem australischen Forscher geprägt. Und das Wort setzt sich zusammen aus den Begriffen Stein, Petra. Petra ist Stein, aha. Und der Götterblut Ichor oder Ichor zusammen. Der Geruch entsteht, und jetzt pass auf, Romina, dann wissen wir alle. Der Geruch entsteht dadurch. Öle, die Pflanzen während trockener Periode haben und die sich im Boden sammeln. Ein Bodenbakterium namens Streptomyces, das einen Stoff namens Geosmin produziert. Und wenn Regentropfen auf den Boden treffen, werden winzige Aerosole in die Luft geschleudert, die diese Duftstoffe enthalten.
2: Geosmin. Soll ich es nochmal vorlesen, damit man es versteht?
1: Ja.
2: Sehr schön.
1: So, wunderschön.
2: Okay. Also, in die Luft geschleudert. Übrigens, ich habe ja vorgeschlagen, also als Begriff wäre mir auch nicht einfiel, habe ich Parenterol vorgeschlagen. Es ist wirklich ein Durchfallmittel.
1: Ah ja. Gut.
3: Das darf man nicht rausziehen machen, das ist nicht gut wegen der Straße, noch nicht Straße.
1: Das ist nicht gut, ne, wenn man das nehmen. Nein.
3: Das hört man hier, wenn die ganze Auto fahren, wenn die Straße ist nass.
1: Ja, Straße ist nass.
3: Ja.
1: Wegen des Durchfalls.
3: Nee, wenn ihr halt Haufen Auto mit der Umleitung fahren, ihr ganze Auto vorbei. Also, oder auch deine Kollegen mit.
1: Habt ihr gerade eine Umleitung im Dorf?
3: Ja, in der Stadt.
1: In der Stadt. Da habt ihr gerade eine Umleitung. Da fahren viele Autos durch?
3: Ja, und deine Kollegen zum Beispiel auch.
1: Mehr als sonst?
3: Ja, halt viele LKW und so weiter. Da kannst du Fenster nachts gar nicht aufmachen.
1: Mann. Aha, das ist ja blöd, wenn es warm ist, ne?
3: Ja.
1: Magst du es, wenn das Fenster abends offen ist?
3: Dann kann besser schlafen.
1: Aha. Schläfst du bei offenem Fenster?
3: Bei der Mama schon. Also, wenn die Mama wohnt, die darf in Ehingen.
1: Aha, ja klar. Ja. Und bei dir zu Hause selber nicht?
3: Nee, ich wohne ja unten.
1: Du wohnst unten, da macht man das Fenster nicht auf, gell?
3: Nee, jetzt halt. Manchmal nur, wenn es so warm ist, irgendwann wieder.
1: Na, nicht, dass jemand kommt und die Romina klaut. Scheiße, Romina. Scheiße, Romina. Ey, stell dir vor, die wirst geklaut, weil du ganz unten wohnst, das Fenster offen hast.
2: Ich hab selbst im Ott geschossen mit offenem Fenster geschlafen.
1: Ah.
2: Aber ich muss dazu sagen, da war auch ein starkes Fliegengitter dran. Dann fühlt sich das.
3: Ja, dann geht's, ja. Und da kommen die auch nicht rein, wenn man mal Licht anhat nachts.
1: Ja, genau, da komme ich nicht rein.
2: Ja, das habe ich heute auch schon festgestellt, dass ich wieder welche brauche.
1: Die Gangster. So was ist es. Guti, ja, na dann. Prima.
3: Und mir geht's auch besser die Woche.
1: Ja, das ist also schön. Das ist schön, dir geht's
3: das
1: besser.
3: Das hat gut getan, mal wieder bei der Mama auch, Alter. Mal wieder. Und über Köln geredet, Handy.
1: Über Köln habt ihr geredet?
3: Ja.
1: Was war in Köln?
3: Ich gehe doch nach Köln. Ich habe gleich hoch einen Insta reingemacht im September. Eine Woche nach Tag der Schiene. Wegen dem habe ich auch zu Maike reingeschrieben bei der Spaghetti-Eis, wenn da ein Treffen gebe, geht, dass es da gar nicht geht. Nach Tag der Schiene.
1: Ah ja. Ja, deswegen hat sie das gemacht.
3: Genau, wenn da bin ich in Köln.
1: Mhm. Cool.
3: Und da fahren wir mit dem Peter, seine Kollegen.
1: Aber das ist ja erst noch eine Weile hin, wa?
3: September.
1: Ja, aber ihr habt schon mal drüber gesprochen.
3: Ja, mit meinem Schwager, seine Schwester, wenn die halt da war beim Geburtstag.
1: Mit dem Schwager seiner Schwester.
3: Ja, also Verwandtschaft, so wie du Verwandtschaft da ein Bild gesehen hast von Hamburg.
1: Ja, Verwandtschaft.
3: Ja, ich habe auch Haufen, die wohnen alle bei Köln in der Nähe.
1: Ja, also gut.
3: Die wohnen dahin, wo du im Sommer nachgehst wie der Nico, das ist ja auch bei Köln, da wo ihr...
1: Der ist auch bei Köln, ja. Alles klar. Ja, schön, dann können wir ja noch lange über Köln sprechen, bis das wieder ist.
3: Ich habe was im Panzer gesehen. Und da wollte ich was reingeschrieben, dass mir Maike oder du mal beantwortet, wie es da weitergeht.
1: Aha. Ja. Okay. Wie es da jetzt endlich weitergeht. Guti, dann werden wir ja noch viele Köln-Geschichten hören, weil das ist ja noch lange hin.
3: Ja.
1: Ja. Alles klar, Romina.
3: Viele Erinnerungen und auch.
1: Genau. Das wird schön.
3: Aber gut, der letzte wie letzte Woche, weil das war letzte Woche nicht gut.
1: Nein, das war nicht gut. Müssen wir auch nicht im Radio drüber reden. Ist besser so, ne?
3: Nee.
1: Lange
3: mit der Florian, das weiß, und der Mitarbeiter.
1: Genau.
3: Ich hab den geschrieben.
1: Sehr gut. Schön, Romina, schön. Dann alles Gute. Komm gut durch die Woche.
3: Moni, wo ich auch grüße, die freut sich, wenn sie dann die Mietzieh-Obmann bekommt, das weiß ich.
1: Ah, schön. Da freut sie sich.
3: Und die Pen muss halt auch mal schicke.
1: Ah, ja. Guti.
3: Ja.
1: Dann viel Spaß noch.
3: Das kann nämlich sein, dass der Pflegedienst auf dem nächsten.
1: Eben, dann wartest du schon.
3: Dann habe ich nochmal nehme, dann gucke ich hinterher Fernseher oder was anderes.
1: Ja, alles klar, weißt du Bescheid. Ja. Gut.
3: Oder kommt noch bei euch um 8 Uhr Nachrichten, dass man nur falls noch einschalten kann.
1: Nee.
3: Ja.
1: Nee. Ja.
3: Dann muss man halt wieder woanders gucken, was hier los ist.
1: Ich bin ab. Herrlich. Gut. Guti. Ja. Dann, Rumina, alles Gute dir, ja? Bis zum nächsten Mal.
3: Ja, nächste Woche wird's eh gut, wenn Mama Geburtstag hat.
1: Dann ist gut, alles klar.
2: Ja. Tschüss. Also dann.
3: Einen schönen Abend.
1: Ebenso.
3: Und die Mädelskunde auch einen schönen Abend. Vielleicht klappt's ja irgendwann mal.
1: Ja.
3: Mit Treffen.
1: Jawohl. Also, schönen Abend. Ja. Tschüss, Rumina. Ja.
2: Bis dann.
1: Tschüss.
2: Tschüss.
1: So. Wie lange haben wir denn jetzt schon wieder? 10 Minuten geht ja.
2: Kam es dir länger vor?
1: Ja. Ach, die Rumina. Scheiße, Rumina, ey. Beinahe hätten sie sie geklaut. Ja, wir wollten von unserer Fahrt erzählen, nämlich. Hierher. Aha. Und als wir geradeaus Richtung Blaubeuren fuhren, da hatte ich auf einmal Unwetter entdeckt. Und dann sind wir durch ein Dorf gefahren, Öhrchen. Und dann war das plötzlich weg. Das Unwetter, auf das wir zugefahren.
2: Das Dorf.
1: Das Unwetter, auf das wir drauf zugefahren sind.
2: Ja, nee, nicht im Dorf, sondern auf dem Weg dahin. So diese, also der Weg hat es weggemacht.
1: Der Weg hat es weggemacht?
2: Nicht das Dorf.
1: Nee, nee, aber im Dorf der Weg.
2: Ja.
1: Ja. So. Und als wir aus dem Dorf raus sind,
2: war es wieder da.
1: War es wieder da. Und dann haben wir die ganze Zeit gerätselt, wie das wohl zustande kommt. Und dann haben festgestellt, wenn ich nach rechts fahre,
2: ist weg.
1: Ist es weg. Wenn ich nach links fahre, ist es wieder da.
2: Aber er fuhr die ganze Zeit nach rechts.
1: Ja, und dann mal wieder nach links und dann mal wieder nach rechts. Wir haben es die ganze Zeit dokumentiert und dokumentiert, wo, wir, wann. Und haben wir dann gesagt, also ich fahre jetzt mal nach rechts und guck mal, ah ja, wird es schöner. Ah, ich fahre mal wieder nach links, ich guck mal, ob es noch da ist. Nee, es ist noch da.
2: Ich habe ihn immer wieder geschimpft, dass er da hinfährt.
1: Ja, dass ich so viel nach links fahre. Ja. Ja. Aber es war auch eine sehr linkskurvige Straße, muss ich sagen.
2: Ja, verhältnismäßig ausgeglichen eigentlich, oder?
1: Naja, aber wir sind zum Schluss wieder drauf zugefahren.
2: Ja, zum Schluss dann war es sehr linkslastig.
1: Ja, ja, von dem her. Oder? Ja. Hey, man muss dabei gewesen sein.
2: Aber wirklich, es war situationskomisch.
1: Ja. Das kennt ihr nicht. Ach, Leute.
2: Oh je.
1: Genau. Gut, hast du jetzt das Ding schon aktiviert gekriegt eigentlich?
2: Was für Ding?
1: Der Superchat.
2: Nö.
1: Dann lese ich dir was vor.
2: Mach mal.
1: Hi Peter und Pam, freue mich euch zu hören. Peter, wo bist du versteckt? Denn wünsche ich euch eine gute Sendung. Liebe Grüße, Fritz aus Ulm.
2: Was, wo bist du versteckt?
1: Ja, Peter, wo bist du versteckt?
2: Wieso bist du
1: denn
2: versteckt?
1: Weiß nicht. Hier steht, Peter, wo bist du versteckt denn?
2: Ach so.
1: Genau.
2: Ich habe heute irgendwie Verständnisprobleme.
1: Oder ich grüße Peter den Unsichtbaren. Weiß ich, vielleicht war ich aus der Kamera raus.
2: Ach so, wo ich vorher drei rumgemacht habe, das kann schon sein.
1: Möglich, möglich. So, dann haben wir hier Christoph. Er sagt, hallöchen ihr beiden. Nach langer Zeit komme ich mal wieder dazu, zuzuhören. Sitze gerade im Ständer im Hotel. Der Chris Toff. Und dann sagt er Petrich Hohr. So ein kluger.
2: R.
1: Christoph Herr?
2: Oder?
1: Nee, Christoph.
2: Christoph.
1: Ein Christoph. Unser Christoph. So, dann haben wir hier liebes Pudding, liebes Öhrchen. Ach, lieber Pudding, liebes Öhrchen. Hoffe, ihr habt das Unwetter unbeschadet überstanden. Also wir schon.
2: Wir waren ja drin.
1: Ja, ja, wir schon. Die Kabel hier unten nicht so.
2: Haha.
1: Lag aber nicht am
2: Unwetter. Da hieß es Unwetter Pam.
1: Ja. Freue mich, den Abend mit euch zu verbringen und muss euch später leider noch was beichten. Hat mit nächster Woche Montag zu tun. Bis gleich. Liebe Grüße aus Worms, eure Paula. Und dann kommt noch Musikwunsch. Also wir haben uns schon ziemlich viel Musik. Also entweder ich sag dir die alle durch oder du guckst da mal rein oder irgendwas anderes.
2: Naja, ich mach mir immer die Mühe und schick sie dir.
1: Mhm. Und ich? Was mache ich?
2: Du tust das anscheinend nicht.
1: Ja.
2: Na, danke auch.
1: Ja. Ja, er meint tatsächlich die Kamera, da bin ich weg. Aber okay. ich müsste wieder da sein, oder? Oder ich bin wirklich weg.
2: Ach Gott, guck mal, du duckst dich. Die läuft nicht. Hä? Die hat sich aufgehängt.
1: Ich bin weg.
2: Aber schön, du hast die in dem Moment nach unten geduckt. Guck da.
1: Tatsächlich.
2: Oder? Das habe ich nicht registriert. Ich habe nur vorher.
1: Was mache ich denn
2: da? Die eigentlich zum Laufe gebracht. Aber
1: nee, das bist du. Das bist du. Das bin ich. Das bist du.
2: Ja, ich habe gerade gedacht, hast du auch so ein Oberteil an?
1: Ja. Du duckst dich da. Du bist weiter.
2: Achso, das war auf dem Weg zu der Kabel und ja. Da musst du standen bleiben.
1: Ja, ja.
2: Vielleicht ist sie gar nicht mehr eingesteckt.
1: Aber die andere läuft, oder? Ja.
2: Ach Mensch.
1: Sehr schön.
2: Schlimm, schlimm.
1: Wird sich da jetzt drum kümmern, oder?
2: Ja, mach ich doch gerade.
1: Nee, das war die Frage, ob du das willst oder ob und ich dich.
2: Ja, du liest ja jetzt eh nur vor.
1: Und ich lese irgendwas vor, ja?
2: Ja.
1: Okay. Ihr könnt auf jeden Fall hier herschreiben, wenn euch irgendein Thema interessiert, über das ihr reden wollt, was euch ankotzt oder was euch toll, was ihr toll findet, was euch begeistert hat am Wochenende, an der Dings davor, in der Woche davor. Was machst du da?
2: Und du musst jetzt gucken, ob mir.
1: Ja.
2: Nee, du kriegst einfach die andere Kamera, ist mir jetzt zu doof.
1: Okay, hallo Pam und Peter, hoffentlich kam Blaubeuren ohne Stromausfall davon.
2: Was?
1: Erkläre es bei meinem Anruf, sagt der Mike. Der Mike, so, das mein Fritz, du bist anscheinend eingefroren. Ich bin gar nicht eingefroren, das Öhrchen ist eingefroren. Und doppelt, das doppelte Öhrchen. Voll krass. Wir probieren mal eine andere Kamera. Ja, Urlaub im Norden. Wollten wir besprechen. Der Kielers Mark hatte diesen Einfall und hat gesagt, hier, sprech doch mal über den Norden. Aber der ist noch nicht zu Hause, hat er gesagt. Vielleicht hebe ich es mir noch auf. Bis er auch zuhören kann, wenn er das schon anspricht, das Thema. Ne?
2: Aha.
1: Gut.
2: Okay.
1: Kann dir noch ein bisschen auf die Finger gucken. Wir können noch ein bisschen Musik machen, wenn du willst.
2: Ja, wäre vielleicht einfacher, bevor ich hier
1: genau
2: einfach irgendwie nichts mehr sage. Ich weiß auch gar nicht, was das hier so alles macht.
1: Ansonsten 0734 177 8801 ist hier die Telefonnummer für uns. Da könnt ihr schreiben, da könnt ihr anrufen und dann können wir miteinander sprechen und ihr könnt uns eure Sorgen erzählen. Wenn das Sorgen sind, die man auch im Radio erzählen kann. Ne?
2: Ja. Ja. Ich habe Sorgen, die will keiner hören.
1: Dann mach Musik.

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1: Vielleicht würden uns manchmal ein paar mehr Kalorien ganz gut tun.
2: Was? Ich habe ja noch Pommes. Und wir haben jetzt eine einzigartige Kameraeinstellung.
1: Ja, wir haben jetzt irgendwie nur im wahrsten Sinne des Wortes das Maximum rausgeholt.
2: Ja. Ja. Mehr ist heute nicht drin.
1: Nee, besonders toll finde ich das Ofenrohr.
2: Gut, gell? Ihr könnt ja auch mal das Studio so sehen, wie es da aussieht, so hinten im Bock-Effis. Im Bock-Effis. Im Backoffice.
1: Ja.
2: Ist doch super.
1: Absolut.
2: Ach, Mensch, Öhrchen. Hier machst du was mit.
1: Ich erzähle dir. Mehr als man will, ja. Ne. Auf jeden Fall.
2: Stell dir vor.
1: Brüder endlich Brüder sind.
2: Was?
1: Kennst du das Lied?
2: Zeig nochmal. Sag's nochmal.
1: Stell dir vor, dass Brüder endlich Brüder sind.
2: Ja, das kenne ich nicht.
1: Dann spielen wir es nachher.
2: Stell dir vor, du meldest dein Auto als gestohlen und bekommst nach 54 Jahren einen Anruf, dass sie es gefunden haben.
1: Nach 54?
2: Nach 54 Jahren.
1: Dann hoffe ich ganz doll, dass es nicht in der See versenkt war, weil dann wäre es ein richtig teurer Oldtimer.
2: Ja, aber genau das hätte theoretisch einem Autobesitzer aus den 1970er Jahren passieren können.
1: Wenn er nur gelebt hätte.
2: Ja, oder was auch immer. Oder wenn man ihn ausfindig machen hätte können, weil in Bayern wurde nämlich ein alter Opel Manta.
1: Ein Manta auch noch.
2: Ja, aus der Donau geborgen. Bei den Ermittlungen stellte sich heraus, das Fahrzeug war bereits im Jahr 1972 als gestohlen gemeldet worden.
1: Okay.
2: Ja. Nach mehr als einem halben Jahrhundert tauchte der Wagen wieder auf, vermutlich mit deutlich mehr Wasser als Kilometer. Die Moral der Geschichte, manche Dinge sind nicht weg, sie brauchen nur etwas länger. Aber krass, 54 Jahre gammelte der in der Donau rum.
1: Mhm.
2: Meinst du, die machen jetzt noch den Besitzer ausfindig?
1: Ich weiß nicht, aber ihr habt bald hier. Flackert bei dir auch alles?
2: Nee. Das ist alles gut.
1: Ha, schön.
2: Wer ist denn am Telefon? Achso.
3: Ja, der Marc, hallo.
2: Hallo Marc, hallo der Marc. Der C-Marc.
3: Oh, ich hab euch extra ein bisschen zugehört, bis ihr ausgeredet habt.
2: Extra?
1: Das ist lieb von dir.
2: Super.
3: Ja, das ist doch das Gute an der Sendung.
2: Dass du uns zuhörst oder dass du uns ausreden lässt?
3: Ach, ja, ich finde es halt, dass beides möglich ist. Dass man als Anrufender oder Anrufende sich an der Sendung beteiligen kann und dass ihr Teil des Programms seid.
2: So. Gut, und jetzt sind wir aber alle gespannt auf deine Geschichte mit dem Stromausfall.
3: Ja, genau. Und zwar ging es darum, dass bei uns in der Reutlinger Gegend teilweise Stromausfall war, örtlich.
2: Örtlich. Weiter?
3: Wir wussten aber noch nicht, woran es lag. Und dann sind wir auf die Idee gekommen, es lag vielleicht eventuell an der ein oder anderen Baustelle in der Gegend.
2: Meinst du, wann war das denn genau?
3: Das war heute. Also heute so mittags, nachmittags rum.
2: Okay, für wie lange?
3: Das weiß ich jetzt nicht, ob die betroffenen Bezirke, Reutling, Betzingen oder wie die da heißen, inzwischen wieder Strom haben.
2: Ach so. Aber dich persönlich hat es nicht betroffen? Getroffen?
3: Nein. Und nur bei meiner Arbeitsstelle, die sind ebenfalls in Reutlingen.
2: Ja.
3: Da hat es auch mal einen kurzen Stromausfall gegeben, aber die haben den dann ungefähr nach 20 Minuten oder so wieder in den Griff gekriegt.
2: Okay, und aber woher weißt du, dass es einen Stromausfall gab, wenn es dich gar nicht betroffen hat?
3: Dieser konkrete Stromausfall, den habe ich von anderen gehört, die wohnen dort.
2: Mhm. Die haben dich angerufen ohne Strom.
3: Die sind auch da bei derselben Arbeitsstelle.
2: Aha.
3: Und die haben selbst davon berichtet.
2: Okay, verstehe.
3: Oh. Von daher weiß ich von diesem Stromausfall.
2: Wenn du jetzt einen Stromausfall hättest, dann wie würdest du uns denn dann heute hören?
3: Dann würde ich gucken, euch über mein Handy zu hören. Das ist ja unabhängig von Stromausfällen.
2: Erstmal ja.
1: In erster Linie ja, und dann kann ich hoffen, dass die Powerbank voll ist.
2: Ja.
1: Also würdest
3: oder
1: du...
3: Oder dass das Handy vollgeladen ist.
1: Ja, ja, aber wenn jetzt das Handy, sagen wir mal so 50% Akku hätte und du wärst, du wüsstest nicht, ob du bis morgen die Möglichkeit hast, es wieder aufzuladen, würdest du dich trotzdem trauen, 3 Stunden Pudding mit Ohren zu hören?
3: Ich würde erstmal versuchen, die gesamten 3 Stunden zu hören.
2: Ja.
1: Und wenn es dann leer ist, also du würdest das Risiko eingehen, dass es für Pudding mit Ohren leer geht und du morgen kein Telefon hast?
3: Genau.
2: Ha! Ha! Ersin, kannst du da mal, kannst du da mal Play oder Rekord oder Aufnahme drücken? Ich habe das noch nicht gemacht.
1: Ach, das hast du hast gesagt, das läuft.
2: Ja, weil ich dachte, das läuft, wenn ich auf Übernahme drücke, aber...
3: Aha. Ja. Ich würde für Pudding mit Ohren das Risiko eingehen,
2: ja,
3: sogar mein Handy leer zu telefonieren.
2: Nee.
3: Bei einem Stromausfall.
1: Du bist echt krass drauf.
2: Ja, das ist man nicht.
1: Definitiv.
2: Ich überlege, was bei einem Stromausfall, was ich dann als erstes nicht mehr machen könnte.
1: Also ich habe das letzte Mal, als ich bewusst Stromausfall hatte, war nur in meiner alten Wohnung. Mhm. Und dann bin ich so durch die Wohnung tigert und dachte so, ja, was tue ich denn jetzt? Und es war schon leicht dunkel, also es war noch nicht richtig dunkel, aber ich habe dann angefangen, irgendwie mit meiner Handylampe dann schon mal irgendwie Kerze rauszusuchen und dachte dann so, ah ja, kannst du ja eigentlich Staub saugen. Und hatte auch total clevere Idee, im Dunkeln Staub zu saugen. Man muss dann auch dazu sagen, also ich habe einen Akkusauger, von daher geht es.
2: Ja, ich habe gerade überlegt.
1: Und dann habe ich endlich festgestellt, warum dieser Akkustaubsauger vorne dran Licht hat.
2: Damit man den Dreck sieht?
1: Ich konnte im Dunkeln staubsaugen.
2: Ja, voll geil.
1: Also diese Akkusauger mit Licht vorne dran sind tipptopp bei Stromausfall. Ich hatte dann eine halbe Stunde Beschäftigung. Ja, war der Akku leer und dann...
2: Da muss erst ein Stromausfall kommen, damit du staubsaugst.
1: Nein. Na, ganz so krass ist es jetzt auch nicht, aber da war es dann halt, also da habe ich jetzt dann halt endlich die Berechtigung dieser Lichtleiste erkannt.
2: Jetzt.
1: Weil vorher habe ich den immer ausgelacht, dass er leuchtet und habe immer gedacht, lass du das Licht aus, dann hast du mehr Strom zum Saugen.
2: Ja, nee, ich hatte auch mal so einen, der hat auch Licht und mir war so, als würde man durch dieses Licht den Dreck besser sehen, weil er so von unten so den anderen...
1: Ja.
2: Schon, ne?
1: Der wirft dann so ein bisschen Schatten irgendwie.
2: Ja, ja.
1: Ja, aber also sonst war mir der Nutzer irgendwie zu gering.
2: Ja.
1: Aber bei Stromausfall war das natürlich top.
2: Ihr zwei, was ist denn allererste Regel bei einem Stromausfall? Da kommt er vielleicht bei drauf. Das ist so ein ganz inflationäres Ding. Allererste Regel beim Stromausfall.
3: Ja, dass man möglichst irgendwie Kerzen oder sowas hat.
2: Nein, das kommt alles noch davor.
3: Ach so.
2: Ja. Ja, allererstes Ding. Öhrchen. Guck nicht so böse.
1: Also was man tun muss oder was jeder sowieso tut?
2: Was man tun sollte.
1: Was
2: man tun sollte, wenn der Strom ausfällt.
1: Gucke, ob alle Sicherungen drin sind.
2: Es ist so ein Ding, was man eigentlich fast überall anwenden kann, wenn irgendwas passiert.
3: Ja.
1: Radio einschalten.
3: Den Sicherungskasten kontrollieren.
2: Noch allgemeiner. Soll ich es euch sagen?
3: Ja.
2: Ruhe bewahren.
1: Oh.
2: Übel, gell? Ruhe bewahren. Ruhe bewahren. Die meisten Stromausfälle dauern nur wenige Minuten oder Stunden. Auf
1: die Idee komme ich gar nicht, weil ich war gar nicht unruhig oder sowas.
2: Eben. Aber dann, ja, prüfe zunächst, ob nur deine Wohnung betroffen ist oder auch die Nachbarschaft. Ein Blick aus dem Fenster oder ins Treppenhaus hilft weiter.
3: Genau.
2: So.
3: Dann könnte ich nämlich tatsächlich so krass sein und meinen Akku für Pudding mit Ohren leer telefonieren.
2: Ja. Und dann kommt schon aber das, was du gesagt hast.
3: Weil ich dann vielleicht beim Nachbarn fragen könnte, ob der dann Strom hätte, das Handy wieder aufzuladen.
1: Haben Sie mir nur eine Tasse Strom?
2: Ja, bitte. Genau, und dann kommt das, was du gesagt hast, lieber Marc, C-Mark, und zwar Lichtquellen bereithalten. Also Taschenlampen sind sicherer als Kerzen. Wer Kerzen nutzt, sollte sie niemals unbeaufsichtigt lassen. Ja. Dritte Sache, Kühlschrank geschlossen halten. Weil nämlich ein geschlossener Kühlschrank, der bleibt mehrere Stunden kühl.
1: Wer macht denn auf?
2: Ja, häufiges Öffnen lässt die Kälte entweichen und Lebensmittel schneller verderben. Also Kühlschrank zulassen oder so gut wie nichts rausholen.
1: Ja, also ob ich jetzt, wenn Stromausfall ist, alle 10 Minuten an den Kühlschrank laufen würde. Ich meine, wer einmal aufmache, wird es jetzt auch nicht so tragisch sein. Klar.
2: Ja. Dann wichtig, elektrische Geräte ausschalten. Und warum?
1: Weil die sonst alle laufen, wenn er wieder da ist.
2: Mhm. Empfindliche Geräte wie Computer, Fernseher oder Spielkonsolen sollten ausgeschaltet oder vom Netz getrennt werden. So lassen sich Schäden durch Spannungsspitzen beim Wiedereinschalten nämlich vermeiden.
1: Ja, oder wenn du beim Wiedereinschalten schon nimmer im Haus bist.
2: Ja, genau, oder so.
1: Und dann kommst du heim und dann läuft
2: alles,
1: Radio
2: und es fällt alles an.
1: Fernseher und alles.
2: Ja, genau. Da lacht er.
3: Oder entsteht gleich der nächste Stromausfall.
2: Ja, je nach Ursache. Richtig. Fünftens, jetzt kommen wir wieder auf dich zurück, Marc. Akku, ja. Handy-Akku sparen, es sei denn, man will Punde mit Ohren hören. Reduziere die Bildschirmhelligkeit, schließe unnötige Apps. Eine geladene Powerbank kann im Notfall auch sehr hilfreich sein. Ja, gut, klar.
1: Kam denn bisher jetzt schon die Sicherungskasten? War der bei der Kontrolle, ob es bloß bei dir ist?
2: Ja,
1: bei
2: wahrscheinlich.
1: Den Nachbarn wahrscheinlich.
2: Wahrscheinlich ist das da schon mal.
3: Ich glaube, der kam irgendwo bei den hinteren Punkten.
2: So, nee, eben nicht. Und jetzt auch wieder dein Ding. Marc, und zwar Punkt Nummer 6, Radio bereithalten. Ein batteriebetriebenes Radio, und dazu gehört ja auch ein Handy, hat ja auch eine Batterie, ne? Oder Kurbelradio kann wichtige Informationen liefern.
1: Ne, das war aber mein Ding, dass ich gesagt habe, das Radio einschalten.
2: Jawohl, das war dein Ding. Aber er will ja auch Radio hören, wenn...
1: Ja, er will ja Pudding hören. Ja. Wir informieren ja nicht über Stromausfälle.
2: Wenn Internet und Mobilfunk eingeschränkt sind. Ach so, okay, da ist Handy natürlich blöd. Wenn das Internet nicht läuft, dann ist das Handy auch im Arsch. Dann braucht man ein Kurbelradio.
3: Außer wir unterhalten uns mal so über Stromausfälle wie jetzt gerade.
2: Hast du denn ein Kurbelradio?
3: Gar nicht.
2: Müsste man sich eigentlich mal anschaffen, hä?
1: Ein Kurbelradio.
2: Das ist so ein Radio.
1: Ja, bei Ikea gab es mal eine Zeit lang so eine Kurbeltaschenlampe.
2: Auch cool. Ja, sollte man vielleicht beides nehmen. So, siebtens, und jetzt komme ich hier nicht so in die Verlegenheit, aber Aufzüge meiden. Wer sich während eines Stromausfalls in einem Gebäude befindet, sollte keinen Aufzug benutzen. Sie können nämlich stehen bleiben. Aber gut, wenn der Stromausfall da ist, dann kriege ich den ja auch gar nicht hergeholt, ne?
1: Erstmal aufbrechen, damit die überhaupt reinkommen.
3: Über einem Aufzugsverbot im Brandfall.
2: Ja, richtig. Und bei längeren Ausfällen vorbereitet sein. Sinnvoll sind Trinkwasser, haltbare Lebensmittel, Batterien und eine Taschenlampe im Haushalt. Viele Katastrophenschützer empfehlen, für einige Tage vorbereitet zu sein.
3: Ja, das bestimmt. Sind ja auch die typischen Vorräte für sonstige Katastrophen.
2: Ja, ganz genau.
1: Und wie ist das bei euch? Habt ihr sowas?
2: Ja. Tatsächlich, als die Nachrichten vor mehreren Jahren darüber berichtet haben, dass Russland die Ukraine angegriffen hat, habe ich angefangen, mir jedes Mal beim Einkaufen eine extra Dose Essen mitzunehmen, die ich dann im Keller lagere seitdem. Also so ganz sukzessive habe ich einfach so ein Dosenfuttervorrat und Getränkevorrat angeschafft.
1: Ja, und die tausche jetzt regelmäßig aus, oder
2: was? Ich hab dann oben eine Liste, wo das Haltbarkeitsdatum draufsteht.
1: Nein!
2: Und wenn dann eins anfängt abzulaufen, dann esse ich sie und hole ein neues, ja.
3: Ach so. Und ich wollte schon sagen, mittlerweile ist dein Keller voll.
2: Ja, also eigentlich, also ich kann da vielleicht jetzt schon eine gute Woche damit überleben. Klopapier müssen wir noch kaufen, das ist wieder so ein Ding. Ich muss.
1: Also du hast nur ans Essen gedacht.
2: Ja, ja.
1: Wie viel Wasser hast du unterstehen?
2: 2 Kisten.
1: Sprudelwasser?
2: Ja.
1: Und mit dem wäscht die dann, oder
2: nee,
1: was?
2: Nee, damit trinke ich dann.
1: Ja, aber im Kriegsfall.
2: Da trinke ich das dann trotzdem, ja.
1: Achso, du trinkst dann nur.
2: Ja.
1: Okay.
2: Als ob ich im Kriegsfall mich waschen will.
1: Es ist aber auch schön, 2 Kisten Wasser und wie viel Dose?
2: Weiß ich nicht, 2 Reihen.
1: Kommst du aber auch nicht weit.
2: Ja, das ist nur, also das soll den Fall überbrücken, dass man wieder irgendwie alle durchdrehen und alles leer kaufen und bis dann wieder das Neue.
1: Aber das Klopapier hast du nicht
2: unten. Das habe ich vergessen, ja. Das muss ich nur nachkaufen.
1: Du hast eine Liste mit Haltbarkeitsdatum und du hast Klopapier vergessen?
2: Nee, nicht vergessen, ich habe das gar nicht erst geholt. Also ich habe da an sowas noch nicht gedacht, dass ich das auch noch. Das ist mir jetzt erst eingefallen, als ich wieder den
1: Kilo. Ja, aber das ist ja fundamental falsch.
2: Ja, das ist aber auch nur
1: aber so. Aber du hast aufs Haltbarkeitsdatum, du hast dir eine Liste fürs Haltbarkeitsdatum gemacht.
2: Ja, aber Kacken ist doch jetzt, geht davon alleine. Also das ist dann nachher nicht schlimm. Also das sichert ja nicht mein Überleben, wenn ich jetzt kein Klopapier hätte. Das ist ja bloß Komfort. Aber es wäre trotzdem nice to have. Ja, ich werde mir noch eins besorgen. Nicht, dass es mir so geht wie dem Kiel aus Mark, dem das Klopapier ausgegangen ist am Wochenende, der dann seine Küchenrolle mit einem Brotmesser zerschnitten hat.
1: Ja, es gibt Schlimmeres.
3: Was ich so kurios finde, dass wir uns jetzt über so ein Thema so lange schon unterhalten können.
2: Ja, muss sein.
1: Ja?
2: Ja. Hört so. Weil wir haben ja kein spezifisches Thema, deswegen können wir nämlich bei dem Thema so lange bleiben, wie wir es gerne hätten. Cool, gell?
3: Ja, ich finde das ja auch gut so.
2: Ja, so ist es. Und deswegen. Gut. Du hattest keinen Musikwunsch, oder? Bisher hierher geschrieben.
3: Nee, ich habe noch keinen hergeschrieben.
2: Hergeschrieben. Warte, jetzt wo wir gerade sagen, hier möchte lieben Florian grüßen, weil er auf meine Story geantwortet hat, wegen der emotionalen Woche am Dienstag. Das hat gut getan, mit ihm zu chatten und habe an dich gedacht, lieber Peter. So, ich weiß nicht, ob ich das vorlesen sollte, aber das hat uns als die Romina noch geschickt.
3: Susanne, bei der Gelegenheit.
2: Bei der Gelegenheit.
3: Schöne Grüße. Bei der Gelegenheit auch schöne Grüße an die liebe Romina und an den Florian.
2: Weißt du, was die Romina gesagt hat? Die hat gesagt, wenn der Pflegedienst da war, dann würdest du danach Fernsehen gucken und nicht mehr Radio hören. Und weißt du warum? Weil da Nachrichten kommen und wir keine Nachrichten mehr haben. Das ist eine Maus, das ist eine Maus. Ja, Susanne freut sich, dass die Kamera wieder läuft. Anni wahrscheinlich auch. Paula wahrscheinlich auch. Paula, den Musikwunsch, den habe ich dir schon durchgegeben. Genau, das hat Anni sich gewünscht, immer das Gleiche, oder? Nee, ach so, das war das erste mit dem Der Mord Kennedy.
3: Für mich darfst du dann von der Duffy dieses Mercy spielen.
2: Duffy Murphy.
3: Mercy heißt das Lied, Mercy. Und Duffy heißt die Sängerin.
2: Also Mercy. Alles klar. Hat sich Christoph was gewünscht? Nee, nur Stendal und Hotel.
3: Und ansonsten meine üblichen Grüße, die ich sonst immer raushaue.
1: An die üblichen Verdächtigen.
3: Ja.
2: Also ihr üblichen Verdächtigen, seid gegrüßt. Vom Mark. Vom genau. C-Mark, von der Alp.
3: Ja.
2: So, was haben wir hier? Irgendjemand hat was mit Corona geschrieben. Domme, was hast du da? Ich hatte bei Corona das Glück, eine Packung Klopapier zu ergattern. Ja, das ist krass. Ey, das war doch aber nicht abzusehen, oder? Das war doch krank, das war doch krass. Dass plötzlich, dass das so ein Ding wurde mit dem Klopapier.
3: Ja, dass die das dann so gekauft haben, die Leute.
2: Also damit hätte ja niemand gerechnet. So eine Sache.
1: Ja, aber da siehst du mal, was wichtig ist in so einem Moment.
2: Klopapier, echt.
1: Ja?
2: Das fand ich beeindruckend.
1: Boah. Beeindruckend,
3: ich meine, mit Öl, da haben die Leute das genauso gemacht. Die haben das genauso wahnsinnig gekauft.
1: Ja, da gingen viele so Sachen irgendwie. Auf einmal gab es auch keine Nudeln manchmal mehr.
2: Stimmt, ich
1: so.
2: Musste Dinkelnudeln kaufen.
3: Ja.
2: Ja. Hier, guten Abend, ihr Lieben. Beim Stromausfall höre ich kein PMO, weil ich euch übers Internetradio höre. Liebe Grüße, Christina. Oh nein.
1: Ja, aber Handy hat doch auch Internet.
2: Ja, es kommt drauf an. Also wenn da die Zelle, in der sie wohnt, auch keinen Strom hat, dann funktioniert das auch nicht mit dem Handy.
1: Ach, das soll sich nicht so anstellen.
2: Christina, du sollst dich nicht so anstellen.
1: Nein, das Handy soll sich nicht so anstellen.
2: Christina, dein Handy soll sich nicht so anstellen, soll trotzdem einfach...
1: genau.
2: Ne?
1: Einfach weitermachen.
2: Komm
3: also dann.
2: Ja, danke für
3: unbekannterweise Grüße an die Christina dazu.
2: Ja, einmal frei. Gut, Marc, danke für deinen Anruf. Ja. Sehr schön.
3: Gerne.
2: Dann alles Gute, dass der Strom bald bei den anderen da ist oder schon wieder da ist oder was auch immer.
3: Genau. Und danke euch, dass ich heute mal so lange mit euch telefoniere.
2: Ja, sehr gerne. Und nicht vergessen, Ruhe bewahren.
3: Genau.
1: Ganz wichtig.
2: Ganz wichtig. Alles klar.
3: Also dann. Tschüss.
2: Tschüss, bis dann.
1: Tschüss.
3: Tschüss.
2: Da war er ganz gerührt, hä?
1: Ja, anscheinend schon. War das jetzt länger als sonst?
2: Weiß nicht, also.
1: Geht. Lauter auf die Uhr gucke, habe ich jetzt ans Mikro gedotzt.
2: Und wie war's?
1: Weich.
2: Oh, schön.
1: Kuschelig.
2: Ja. Wann war denn bei mir der letzte Stromausfall? Ich lass mich mal überlegen. Das warme Wasser ist mal ausgefallen. Das ist auch ein bisschen nervig. Aber Strom war jetzt lange, lange da.
1: Ich hatte mal im Büro Stromausfall, das war im Reisebüro damals noch, und das Lustige war dann irgendwie so, ja okay, also du hast ja keinen PC mehr, also Internet hast du ja dann auch nicht, Licht auch nicht, also kannst du auch nicht wirklich irgendwie, also da war relativ wenig Tageslicht in dem Raum. Und dann sind wir da irgendwie so ein bisschen rumtigert und dann hieß es irgendwann auch, das dauert länger, und ich so, ja gut, okay, dann machen wir halt erstmal einen Kaffee.
2: Ja.
1: Nein, man macht auch keinen Kaffee bei Stromausfall. Ja. Ne? Es ist dann irgendwie so, okay, nicht mal Kaffee. Was bleibt denn dann noch?
2: Das ist blöd, ja.
1: Ja, aber in der Zwischenzeit ist das Krasse, wenn du, also früher war so Stromausfall was, das einen komplett lahmgelegt hat.
2: Ja.
1: Und in der Zwischenzeit ist es fast schlimmer, wenn das Internet ausfällt. Also jetzt bei der Arbeit vor allem. Weil, also ich kann ohne Strom weiter an meinem Laptop arbeiten, weil er Akku hat.
2: Ja.
1: Und kann wenigstens dann nur auch noch was ohne Netzwerkverbindung oder so vielleicht irgendwie nur tun.
2: Ja.
1: Aber ohne Internet, da sitze ich mit einem voll funktionierenden PC, voll verkabelt, drei Bildschirme, alles pipapo. aber irgendwie, du kommst ja nirgends mehr hin, weil alles nur noch in Clouds ist und, und alle Systeme nur noch online basiert sind. Also du bist ohne Internet so wahnsinnig aufgeschmissen inzwischen. Das ist eigentlich fast dasselbe, wie früher ein Stromausfall war.
2: Genau. Du kannst, du hast zwar der Laptop, ist zwar an, aber wenn der keine Verbindung zu irgendwas hat, dann zickt der ja rum.
1: Nee, also da geht ja irgendwie fast gar nichts. Das ist vor allem dann so Firmasache, wo dann nur über VPN und alles laufet, da Pech gehabt. Pech. Das kannst dann heimgehen.
2: Ja.
1: Gefühlt.
2: Da gehst du noch.
1: Ja.
2: So.
1: So.
2: Ruhe bewahren.
1: Ruhe bewahren.
2: Ich hatte einen Stromausfall auf Arbeit. Das fand ich auch spannend. Und wenn du weißt, wo ich arbeite, dann ist das ziemlich dumm.
1: Hey, ja, ich meine, wie gesagt, Stromausfall ist meistens dumm.
2: Ja.
1: In der Kirche geht's ganz gut.
2: Ja.
1: Da war dann halt die Seite aus dem Gotteslob nicht mehr anzeigt, welche man singt. Wenn im Gottesdienst, aber ansonsten.
2: Naja, also da hat er so Täfelchen da.
1: Ja, die gibt's ja heute nicht mehr. Heute sind die digital.
2: Nein, das gibt's auch noch. Das gibt's alles noch.
1: Ja, aber bis die dann gefunden haben.
2: Also wenn man in eine Kirche geht, wo das mit diesen Täfelchen gemacht wird, dann finden die ja sowieso.
1: Ja, aber die viele Kirchen haben ja diese Digitalanzeige vorne dran.
2: Das habe ich jetzt noch nicht gesehen. Aber gut,
1: echt jetzt?
2: Nee, ich bin ja auch kein Kirchengänger.
1: Ja,
2: also. Ich weiß nur, dass wenn ich mal in irgendeinem...
1: Das hatte ja sogar schon die zu meiner Schulzeit.
2: Echt? Unsere nicht.
1: Doch, da war so weiße Tafel auf weißer Wand und dann hat dann immer so eine Zahl durchgeleuchtet.
2: Süß. Naja, genau. Wie war es bei mir? Achso, ich hatte Stromausfall und dann bin ich bloß noch gerollt. Genau. Bin ich bloß noch gerollt und habe gefragt und dann habe ich den Fallseher angerufen, ob er weiß, dass gerade Stromausfall ist. Sagt er, nö, was? Ich frag mal nach. Und dann kam er wieder und man soll, wenn der Strom wieder kommt, nicht sofort wieder einschalten, weil die schicken nämlich erst eine Prüfspannung aufs Netz.
1: Okay.
2: Um zu gucken, ob irgendwo ein Kurzschluss
1: geht.
2: Ob irgendwo ein Kurzschluss ist.
1: Mhm.
2: Mit so ein bisschen weniger Saft. Und gucken, ob es hält. Und wenn das hält, okay, dann geht die Prüfspannung wieder weg. Und danach kommt wieder die volle Fahrradspannung. Und dann darf man langsam wieder einschalten. Das war schon spannend. Das mag ich. So außergewöhnlich.
1: Wenn mal was Besonderes passiert.
2: Ja. Den Fahrgästen wird das nicht angezeigt. Die merken es bloß, dass in dem Augenblick die Lüftung hinten ausgeht. Dann wird es ruhig, etwas ruhiger.
1: Oder dass das Handy nicht mehr lädt.
2: Ja, richtig. Ja, richtig. Das kann auch sein. Richtig. Oder wenn man gerade natürlich voll am Beschleunigen ist und dann ganz schlagartig der Strom ausfällt, das merkt man dann aber auch. Dann macht es so Rumpf.
1: Ja.
2: Mit dem Wort.
1: Oder so gerade hier irgendwie Stuttgart hoch oder so.
2: Ja.
1: Wie ist das, wenn du dann nicht genügend Schwung hast und der Strom lang genug weg ist, rollst du dann rückwärts?
2: Ja, wenn ich nicht bremsen würde, würde ich wieder rückwärts.
1: Schau, oder?
2: Ja, klar.
1: Das wäre ja auch lustig.
2: Das wäre blöd, ja.
1: So ein Umkehrpunkt dann, wie in der Achterbahn.
2: So, wir verlassen Esslingen, wir erreichen Esslingen.
1: Hey, ho.
2: Ja, so ist das. Gut.
1: So.
2: Machen wir jetzt Musikwünsche oder was?
1: Jetzt kommen Musikwünsche. Allen voran meiner. Und
2: das mit den Brüdern?
1: Ja, genau. Okay. Die Brüder von Pur. Und dann Trump von Blackpink. Funeral von Dammit Kennedy war's. Live and Let Die von Paul McCartney. Und Mercy von Duffy.
2: Alles?
1: Habe ich hier alle mal in der Liste drin. Mal gucken, wie viel wir spielen.
2: Okay.

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1: Ohne Internet funktioniert auch das Telefon oft nicht. Oder E-Mail schreiben geht auch nicht. Die Orgel funktioniert bei Stromausfall auch nicht mehr, aber Klavier geht halt noch. Sag Domme!
2: Was, die Orgel?
1: Die braucht auch Strom. Und in Frankreich wurden Wein und Kondome knapp.
2: Nicht alle, oder? Es gibt da auch die, wo so aufpumpt waren.
1: Ja, aber mit was werden die aufgepumpt?
2: Mit Luft.
1: Ja,
2: also aber... Also wo einer treten muss.
1: Achso, so okay, verstehe, verstehe.
2: So die ganze Alten, wo nur so ein wie sagt man das? So ein Blasebalg. So, früher waren das so
1: Blasebalg.
2: So kleine Ministranten, die da auf und ab laufen mussten.
1: Ach, wie süß. Hörst du, in Frankreich wohnen Wein und Kondome knapp bei Corona.
2: Ja, toll, super. Und bei uns Klopapier.
1: Ja,
2: herzlichen Glückwunsch.
1: Kannst du mal sehen. Was findest du besser?
2: Also definitiv. Also es war gut, dass Wein und Kondome nicht knapp wurde.
1: Ja. Ja. Das ist gut, ne? Dann konnte man wenigstens...
2: Also ihr konnt auf...
1: Ficken und trinken, was?
2: Klopapier besser verzichten als auf Wein und Kondome.
1: Wirklich?
2: Also wenn ich mir das jetzt so vorstelle, also ich finde, es gibt mir mehr, also Klopapier kann ich durch andere Sachen ersetzen.
1: Ja, okay, Kondome nicht so gut, ne?
2: Also ein bisschen, also ich meine, ich nehme jetzt Kondome eher sinnbildlich.
1: Ja.
2: Für zwischenmenschliche Beziehungen.
1: Okay, gut, das könnte man auch.
2: Und Wein für allgemein.
1: Ja, okay.
2: Ne? Und dann muss ich schon sagen, verzichte lieber auf sowas Profanes wie Klopapier, als auf Trinken in netter Gesellschaft.
1: Oh, wie schön du das jetzt noch umschrieben hast und nicht so plump wie Peter. So, ja.
2: Plumper Peter.
1: Plumper Peter.
2: Mir gegenüber sitzt mein plumper Peter.
1: Ja. Leute, 20.43 Uhr. Echt jetzt? Jetzt ist schon wieder spät. Es sind schwere Gewitter im Anmarsch. Passt schön auf.
2: Also zu uns hier.
1: 20 Grad sind es noch. Schwere Gewitter, mein Gott. Da müssen wir aufpassen.
2: Ich krieg ständig irgendwie Wetterwarnungen hier, aber...
1: Aber?
2: Es ist ein bisschen lächerlich.
1: Bis jetzt ist noch nichts, gell?
2: Passiert irgendwie nichts.
1: Passiert nichts. Was sagt denn meine? Hier sind es nur 15. Wieso sagt denn das da unten 20? Wer weiß, wo das herkommt.
2: Hier drin wird es auch immer wärmer. Wir haben ja nicht mal Heizung an.
1: Nee, hier sind auch keine starken Unwetter vorgesagt.
2: Nur die Rechner haben es hier schon 1 Grad erwärmt.
1: Ja.
2: Und wir natürlich.
1: Und wir, weil wir so heiß sind. Und wer von euch Lust hat, Urlaub im Norden zu machen, der hört jetzt fein zu, spitzt eure Öhrchen und die Fischbrötchen.
2: Wer spitzt mich?
1: Spitzt eure Öhrchen. Die.
2: Die.
1: Ja.
2: Was?
1: Die sollen ihre Öhrchen spitzen.
2: Achso, ich dachte, ich werde gespitzt.
1: Ja, von denen.
2: Ah.
1: Ja. Wenn ich zwischen Bier und Toilettenpapier wählen müsste, lieber Bier, alternativ auch Wein, sagt Christina. Dass man was du gerne haben möchtest oder was ausverkauft sein soll. Das ist, also. Ausflug in den Norden Deutschlands, dort, wo der Wind stärker weht, die Möwen lauter schreien und man selbst bei Sonnenschein sicherheitshalber eine Regenjacke dabei haben sollte. Denkst du, es ist so? Du bist doch ein Reiseexperte.
2: Was, ob so ist, dass da der Wind stärker weht?
1: Ja.
2: Ja, natürlich.
1: Und dass man immer eine Regenjacke dabei haben sollte?
2: Ja, es geht ja schon relativ schnell da, die Wetterwechsel, oder?
1: Jawohl. Und das war auch gut, weil das habe ich nämlich auch berücksichtigt, diesen jetzt von mir hier preisgegebenen Tipp, dass man immer eine Regenjacke mitnehmen sollte. Das habe ich nämlich gemacht. Aha. Ich war am Strand und es war frisch, eine frische Brise.
2: So, ja, da kannst du die irgendwie nicht so, also da ist halt die Luft, vor allem jetzt an der Nordsee, hast ja das Problem, dass die Luft halt sehr, sehr kühl ist, auch, so wie das Meer ja auch.
1: Genau.
2: An der Ostsee geht es ja nur einigermaßen, da ist es auch nicht ganz so windig. Aber das unterschätzt man ja dann gern, weil bei uns im Sommer halt der Wind oft auch warm ist und dann ist es gar nicht so wild. Aber da ist dann schon nochmal was anderes.
1: Wenn beides knapp wird, sagt sie, ja, okay. Der Kielersmark ist auch am Start. Boah, das reimt sich auch. Und der kommt ja aus Kiel. Und deswegen kann er da ja gut mitreden. Vielleicht will er auch anrufen.
2: Der aus Mark.
1: Ach so, stimmt. Der Kiele kommt aus Mark. Wer glaubt, Norddeutschland bestehe nur aus Fischbrötchen und Deichen, hat die Rechnung ohne den Norden gemacht. Denn hier warten einige der spannendsten Urlaubsziele Deutschlands. Huch. Mikrofon angespuckt.
2: Kommt vor, deswegen hat es einen Spuckschutz.
1: Ja. So, starten wir mal in Hamburg. Die Stadt bietet nämlich riesige Schiffe, beeindruckende Hafenanlagen und die historische Speicherstadt. Wer dort durch die Kanäle schlendert, fühlt sich fast so wie in einer norddeutschen Version von Venedig, nur mit mehr Möwen und weniger Gondeln. Die Möwen da oben, die sind schon anders als die hier vom Bodensee, oder?
2: Ja, das sind die Bodensee-Möwe sind ja eher so Seetauben.
1: Ja.
2: Also auch von der Größe her.
1: Sind kleiner, ne?
2: Ja, das ist ja lächerlich. Ja. Also die sehen sich ja nur so ein bisschen ähnlich.
1: Nur so von der Farbe so ein bisschen, ne?
2: Ja, halt, weil sie halt auch so hell, weiß, grau irgendwie sind. Aber ich finde ansonsten, also so richtige Nordseemöwe.
1: Ja.
2: Mir hat mal eine in Holland angegriffen.
1: Aha.
2: Die sind ja richtig brutal, die Viecher.
1: Ja.
2: Die gehen ja auf alles, was nicht nied- und nagelfest ist. Die haben komplett meine Packung Kekse zerlegt.
1: Wahnsinn.
2: Und haben dabei das komplette Handtuch auch noch weggerupft und so. Also ich bin richtig erschrocken. Und die haben ja schon ordentliche Ausmaße. Wenn die dann Notflügel aufspannen, da hast du das Gefühl, also so im Verhältnis hat sich das für mich angefühlt, als ob da jetzt so ein brutaler Storch neben mir steht.
1: Oh, ja.
2: Bloß nicht so lange Beine.
1: Ja, genau.
2: Aber das Ding war riesig gefühlt.
1: Ja, richtig. Also
2: und die Bodensee-Möwe, die sind irgendwie eher wie ordentliche Stadttaube.
1: Ja.
2: Ne? So ja. Vom Verhältnis her.
1: Genau, aber höchstens.
2: Ja, die sind ja auch da, die quacket auch nicht so laut.
1: Das stimmt.
2: Also die hörst du gar nicht so. Viele wissen auch gar nicht, dass es ja selbst in Ulm Möwe gibt.
1: Ja, auf der Donau.
2: Ja.
1: Mhm, genau.
2: Dass die, und dann fallen die ja auch gar nicht auf.
1: Nee,
2: so richtiger Nordseemöwe, die würde schon auffallen in Ulm.
1: Das stimmt, ja. So, von der Großstadt geht's an die Nordsee nach St. Peter-Ording. Ording. Kennst du das?
2: Ja.
1: Warst du schon mal?
2: Nein.
1: Aber du kennst so vom Hörensagen?
2: Also St. Peter-Ording kennt man ja.
1: Okay, kennt man natürlich.
2: Also erstens, wenn man in den 90er aufgewachsen ist, hat man gegen den Wind anguckt.
1: Natürlich, ja.
2: Diese Surfer-Serie mit Ralf Bauer und Hardy Krüger Junior.
1: Aha.
2: Ja, das war so ARD-Vorabendserie, das war Pflichtprogramm. Und dann ist natürlich halt ein Touri-Ort, ne?
1: Hm. Also hier erstreckt sich der Strand so weit, dass man beim Spaziergang manchmal das Gefühl bekommt, man müsse ein Lunchpaket für den Rückweg einpacken. Die berühmten Pfahlbauten auf Stelzen wirken, als hätten Architekten beschlossen, ihre Häuser von neugierigen Krabben in Sicherheit zu bringen. Die haben also
2: so ein bisschen wie Baywatch, da stehen die Häuser doch auch so.
1: Ja, die Stelze. Haben auch Pfahlbauten, so wie ihr am Bodensee, hätte ich beinahe gesagt.
2: Ja, aber am Bodensee stehen sie ja im Wasser.
1: Da stehen sie im Wasser, okay, da nicht.
2: Da nicht, und da stehen die teilweise ja auch draußen so, wegen Ebbe und Flut.
1: Okay, ja klar.
2: Bodensee hat so wenig Ebbe.
1: Das stimmt. Gerade aber schon, oder?
2: Ich weiß gar nicht. ich glaube im Moment ist es gar nicht so schlimm.
1: Okay. Und dann, wer es etwas außergewöhnlicher mag, sollte einen Abstecher nach Helgoland machen. Die Insel mit ihren roten Felsen sieht stellenweise aus, als hätte jemand ein Stück

0: sollte sich vornehmen, nur ein Stück zu probieren. Erfahrungsgemäß bleibt es selten dabei. Also nur ein Stück zu probieren. So, nicht nur ein Stück. Ja, und Naturfreunde zieht es dagegen in die Lüneburger Heide. Besonders zur Blütezeit verwandelt sich die Landschaft in ein violettes Farbmeer. Ein perfekter Ort zum Wandern, entspannend und zum Feststellen, dass man das Handy eigentlich gar nicht vermisst. Zumindest für die ersten 10 Minuten.
1: Ja. Man muss ja fotografieren.
0: Ja, eben, was soll das? So, und dann wäre noch das Wattenmeer. Hier kann man bei einer Wattwanderung über den Meeresboden laufen und das klingt zunächst merkwürdig, ist aber ein echtes Abenteuer. Schließlich hat man nicht jeden Tag die Gelegenheit, dort spazieren zu gehen, wo wenige Stunden später wieder Wasser ist. Also gut, wir nicht jetzt, aber die, die da wohnen, die haben wahrscheinlich jeden Tag danach die Gelegenheit, oder?
1: Mensch, die machen abends so als Freizeitsport Wattwanderungen. Das ist bestimmt gut für die Muskulatur.
0: Aber ist es immer zur gleichen Uhrzeit?
1: Nö, ne? Ja, nö, das ändert sich ja.
0: Ja, okay. Also, da haben wir ein Fazit. Norddeutschland ist vielseitig, überraschend und manchmal ein wenig eigenwillig. Und genau das macht den Charme aus. Ob Hafenstadt, Insel, Strand oder Heidelandschaft, hier findet jeder sein persönliches Stück Norden. In diesem Sinne, moin und gute Reise. Und immer eine Handbreit Wasser unter dem Fischbrötchen. Oh Gott, das war jetzt bitter.
1: Oh.
0: Das musst du jetzt nicht nochmal mit rein, aber naja.
1: Der hat ein Brett Wasser unter dem Fisch.
0: So, der Kilos Mark, was sagt er? St. Peter Orning, bin ich damals mit dem Zug immerhin gefahren. Das war unsere Strecke. Oh, jetzt weint er, weil sie es nicht mehr haben. So, Dumme sagt, ich komme aus dem Hollandurlaub und war vor 2 Wochen am Bodensee und muss Pam recht geben, die Bodenseemöwen sind deutlich kleiner als die von der Nordsee.
1: Mm.
0: Ja, klar. So ist es. So, die Anni schreibt hier auch, ich mag den Norden, Anker, und bin immer mal wieder dort, habe eine Freundin in Hamburg wohnen und damit immer eine gute Übernachtungsmöglichkeit. Also, der Kilos Mark würde mir jetzt sagen, Hamburg ist überhaupt nicht der Norden. Das ist Hamburg. Ja, aber am letzten verlängerten Wochenende bin ich ganz spontan mit dem Zug zu ihr gefahren. Das war eine sehr gute Idee. Wir hatten eine schöne Zeit und einen punktollen Tag in Lübeck. Im Marzipancafé waren wir auch. Schön, das freut mich. Da ist das super. Hört sich gut an. Siehst du? So, schön. Aber warst du schon mal in Kiel? Ja, genau. Ja.
1: Ja.
0: Schön hier. Aber warst du schon mal in Kiel?
1: Ja.
0: Sehr gut. Aber hast du schon mal eine Wattwanderung gemacht?
1: Nee. Ich war noch nie richtig am Watt.
0: Das fehlt mir auch noch tatsächlich.
1: Also ich war jetzt zwar schon, ich war in Kiel und in Hamburg, aber da hast du ja keine Wattstrände und in Holland, also ja, da ist nicht so dieses ganz krasse gewesen. Es war bloß so. Es war schon auch sehr, sehr flach und alles, aber nicht dieses.
0: Nicht so. Wo denn Wenn man an die Nordsee denkt, kommen viele Menschen zunächst. Kommen vielen Menschen zunächst Strände, Möwen und Leuchttürme in den Sinn. Doch eines der faszinierendsten Naturwunder Deutschlands liegt oft genau dort, wo man es sogar zunächst gar nicht erwartet, nämlich im Watt. Und zwar zweimal am Tag geschieht an der Nordseeküste etwas Erstaunliches. Das hat auch der Joachim Bublatt immer gesagt, gell? Kennst du den?
1: Ja.
0: Der von der Knopf-Hoff-Show.
1: Und was hat der gesagt?
0: Erstaunlich. Der hat immer ganz oft erstaunlich gesagt.
1: Okay.
0: Erstaunlich ist, das Meer zieht sich kilometerweit zurück und gibt eine Landschaft frei, die sonst nur unter Wasser liegt. Also die im Wasser verborgen liegt. Wo eben noch Wellen rauschen, entsteht plötzlich Wege aus Schlick und Sand. Das ist das Wattmeer. Und das Wattenmeer. Eine der ungewöhnlichsten Naturlandschaften Europas. Auf den ersten Blick wirkt das Watt vielleicht karg. Oh, da ist ein R drin. Und das stimmt sogar. Karg und leer. Doch dieser Eindruck täuscht. Tatsächlich gehört das Wattenmeer zu den artenreichsten Lebensräumen der Welt. Millionen von Würmern, Muscheln, Schnecken und Kleinstlebewesen leben hier verborgen im Boden. Für Zugvögel ist dieses Gebiet ein riesiges Buffet. Ich hätte beinahe Buffett gelesen. Jedes Jahr machen Millionen Vögel auf ihre Reise zwischen Afrika und der Arktis hier Rast, um neue Energie zu tanken. Und besonders beeindruckend ist das ständige Wechselspiel der Gezeiten. Ebbe und Flut und Ebbe und Flut und es formen die Landschaften jeden Tag aufs Neue. Kein Besuch gleich dem anderen. Das Watt verändert sich ununterbrochen und genau das macht seinen besonderen Reiz aus. Wer einmal an einer Wattwanderung teilgenommen hat, versteht schnell, warum viele Menschen von diesem Erlebnis schwärmen. Mit jedem Schritt sinken die Füße leicht in den weichen

0: ein. Der Wind trägt den salzigen Duft des Meeres über die weite Ebene. Und plötzlich wird spürbar, wie klein der Mensch in dieser gewaltigen Naturkulisse ist.
1: Ich stelle mir es ehrlich gesagt relativ langweilig vor.
0: Ja, stell ich mir auch vor. Aber, aber anscheinend soll es wohl ganz cool sein hier. Doch, das warten wir.
1: Also das Laufe bestimmt so, ja, in diesem Schlick und so. Das ist sowas mag ich ja. Aber also du hast ja auch nur Horizont ewig lang. Es ist ja alles irgendwie flach und gerad und
0: eben nicht. Es gibt viele Rinnen und Riefen und.
1: Ja, aber ich will ja auch nicht die ganze Zeit auf den Boden starren.
0: Oh Gott, da muss ich.
1: Sieh mal dir schon beim Vorlesen langweilig.
0: So. Doch das Wattenmeer ist nicht nur schön, sondern auch schützenswert. Als UNESCO-Weltnaturerbe,
1: ja, das bestimmt,
0: gehört es zu den bedeutendsten Naturgebieten unseres Planeten. Versteht das doch endlich.
1: Ja, da sage ich auch gar nichts dagegen. Ich sage ja bloß, dass ich so optisch jetzt keinen Reiz so finde, auf grauem Grund rumzulatsche. Und dann ist der Himmel ja da oben auch nicht zwingend strahlend grau. Also immer, das letzte Mal in den Niederlanden waren, da sind wir auf so Insel rüber, so Naturschutzinsel, aha, wo du auch nur mit dem Fahrrad unterwegs sein konntest und so. Und da waren wir dann auch am Strand, so ein ewig flacher Strand, und dann ging es dann ewig nochmal rein. Das war so, es war kein richtiges Watt, aber es war halt auch so flach alles. Und dann war da auch noch irgendwie Wind und Halbräge und so diesiger Himmel. Und dann denkst du so, naja, du hast hier einen Hammerstrand, ne? Aber irgendwie, also mit falschem Wetter kommt es halt auch nicht so geil rüber.
0: Ja.
1: Aber wir hatten wenigstens bunte Ponchos an.
0: Oh, das ist klar. Ja, seine empfindlichen Ökosysteme reagieren sensibel auf Umweltveränderungen, weshalb Naturschutz hier eine besonders wichtige Rolle spielt.
1: Ja, klar, aber wir latschen drauf rum.
0: Ja.
1: Da wird man nur animiert dazu.
0: Das Wattenmeer erinnert uns daran. Lass
1: die Würmer in Ruhe.
0: Lass sie doch in Ruhe, dass die Natur oft ihre größten Wunder dort verbringt, wo wir sie zunächst gar nicht vermuten. Zwischen Ebbe und Flut, zwischen Land und Meer entstehen einzigartige Welten voller Leben, Begegnungen und Überraschungen. Mein Gott, das ist ja schon wieder poetisch hier ohne Ende. Das ist ja Wahnsinn.
1: Ich weiß nicht, was hast du denn da für einen Wattschleimbericht rausgesucht?
0: Genau, was schreibt ihr denn dazu? Schön hier, doch. Warte mal, hä? Schön hier, aber was schon mal. Steht da noch was? Susanne, was schreibst du? Hallo, meine Freundin hat sich im Watt hingesetzt. Es brauchte zwei Männer, um sie wieder rauszubekommen. Ach herrje, man kann sich nicht hinten abdrücken. Die hatten den Spott auf ihrer Seite. Das glaube ich. So, Christina schreibt, sie wäre schon oft in Kiel gewesen. Wattwanderung geht leider behinderungsbedingt nicht. Aber in Kiel geht es ja auch nicht. Achso, vielleicht war sie deswegen in Kiel, weil sie ja. Sonst bringt es ja nichts. Ah, da steht es wieder. Hier, die Wattwanderung machen wir beim nächsten Mal. Schreibt der Kiel, das mag.
1: Ja.
0: Okay.
1: In Kiel.
0: Machen wir. Doch nicht. Doch, das machen wir. Das machen wir. Was schreibt Tammy? Hi, ihr Lieben. Ja, wenn denn nochmal der Strom ausfällt, dann nimmst du einfach ein Kilowatt mit.
1: Bah! Uiuiui, das ist jetzt aber krasse Überleitung von Stromausfall zu Wattwanderung.
0: Das war jetzt krass, ja.
1: Damit habe ich jetzt nicht gerechnet, ehrlich gesagt.
0: Fällt mir die Wattwanderung bei der Klassenfahrt in Schubi ein. Schubi. Das war circa Ende der 5. Klasse. Mir hat es keinen Spaß gemacht. Kiel steht aber auch auf meinem Plan. Schreibt hier die Anni noch. Mensch, dann vielleicht lese ich euch mal die Gefahren vor. Vielleicht kommt dann wenigstens der Gefahrentourismus oder der Adrenalintourismus dahin. Weil Wattenmeer ist ja nicht nur spektakulär, sondern auch gefährlich.
1: Ja, zum Beispiel, wenn man sich hinsetzt.
0: Zum Beispiel, wenn man sich hinsetzt und dann nicht mehr rauskommt. Das Wattenmeer wirkt auf viele Besucher friedlich und harmlos. Weite Sandflächen, frische Nordseeluft und scheinbar endlose Horizonte vermitteln das Gefühl von Freiheit. Doch genau diese Ruhe, die kann täuschen. Denn das Watt gehört zu den Naturgebieten, die man niemals unterschätzen sollte. So, und jetzt sage ich euch auch, warum.
1: Ja, irgendwann kommt das Wasser wieder und dann bist du, das kommt ganz schnell und du dann, bist ganz weit draußen und du schaffst nicht schneller zurückzulaufen im Watt, als das Wasser steigt.
0: Die größte Gefahr ist nämlich die Flut, weil zweimal täglich kehrt das Wasser zurück.
1: Ja, aber du kannst ja auch einfach warten, bis es wieder geht.
0: Ja.
1: Deswegen heißt es Watten.
0: Ach, drum, da.
1: Warten, bis es wieder geht.
0: Warten, bis es wieder geht. Und oft schneller, als viele Menschen erwarten, wer sich zu weit hinaus wagt oder die Gezeiten falsch einschätzt, kann plötzlich von Wasser umgeben sein. Besonders gefährlich wird es bei Nebel, wenn Orientierungspunkte verschwinden.
1: Ja, die haben ja auch keine da oben, da ist ja alles flach.
0: Ja, und der Weg zurück zur Küste kaum noch erkennbar ist. Das ist natürlich blöd, ja. Hinzu kommen sogenannte Priele.
1: Das sind so Strömungen, gell?
0: Das sind so natürliche Wasserläufe im Watt, die auch bei Ebbe oft mit Wasser gefüllt bleiben. Mit der einsetzenden Flut füllen sie sich besonders schnell und können innerhalb kurzer Zeit zu unüberwindbaren Hindernissen werden. Strömungen in Prielen sind oft stärker, als sie aussehen. Ja, eine weitere Herausforderung ist der Wattboden selbst. Während viele Bereiche fest und gut begehbar sind, gibt es Stellen mit tiefem Schlick. Dort können Wanderer einsinken und sich nur schwer wieder befreien. Zwar versinkt man normalerweise nicht vollständig, doch das Herausziehen der Füße kostet Kraft und kann besonders bei auflaufendem Wasser problematisch werden. Ja. Auch das Wetter spielt eine wichtige Rolle. An der Nordseeküste können Wind, Regen und oder Nebel rasch aufziehen. Die Sicht verschlechtert sich dann innerhalb weniger Minuten. Und da das Watt kaum markante Orientierungspunkte hat, ne, kann man da leicht die Richtung verlieren. Das ist ja natürlich blöd, wenn man dann anfängt, wild zurückzulaufen und dabei noch weiter rausläuft.
1: Ja, deshalb, also nie ohne Handy watten.
0: Nie ohne Handy watten. Deshalb empfehlen Experten, längere Wattwanderungen nur mit erfahrenen Wattführern zu unternehmen. Sie kennen die Gezeiten, die sicheren Wege und die Besonderheiten der Region. Zudem sollte man sich immer vorab über die Zeit von Ebbe und Flut informieren und niemals alleine weit hinauslaufen. Denn trotz dieser Risiken bleibt das Wattenmeer ein faszinierendes Naturerlebnis. Gibt es da nicht solche Safe Space Case Dinger, Türme?
1: Safe Space Case Türme?
0: Ja. Was? In der Reihenfolge. Wo man dann da raufklettern kann und dann ist da drinnen ein Stuhl und so ein kleines Arzt, so ein Erste-Hilfe-Kasten und vielleicht auch noch so ein Überlebenskit mit Dosenfutter oder irgend sowas. Ich glaube, sowas gibt es, sowas ähnliches. Kann man sich dann da reinsetzen?
1: Ja, aber das nimmt ja jeden Reiz dann weg, wenn das nicht mehr nur flaches Watt ist, sondern da zwischendrin so Safe Space Cases sind.
0: Ja, aber würdest du dich da in einen reinsetzen und dann die 6 Stunden warten, bis das Wasser wieder weg ist?
1: Nee.
0: Wie nee?
1: Ja, da ist bestimmt schon jemand anders drin, der mehr Angst hat.
0: Ja, ja. So, wer schreibt Paula? Kann ich bestätigen. Kiel ist schon eine schöne Stadt. War letztes Jahr im Sommer eine Woche dort. Dieses Jahr geht es erstmal Richtung Hamburg. Bin gespannt, wie mir die Stadt gefällt. Freue mich schon sehr drauf.
1: Siehst, ich habe dieses Jahr noch vor, nach Braunschweig zu gehen.
0: Nee, Braunschweig war ja auch noch nie.
1: Ja.
0: Doch, nee, wo ist denn das? Nee, Wolfsburg
1: also war ich. Okay, Braunschweig war ich noch nie. Eigentlich Wolfsbüttel.
0: Wolfsbüttel?
1: Ja.
0: Und warum?
1: Freunde besuchen.
0: Nee.
1: Doch.
0: Stark.
1: Ja.
0: Wie fährst du da hin? Auto?
1: Weiß ich noch nicht. Also es ist noch nicht fertig geplant.
0: Okay.
1: Falls ihr zuhört, schickt mal einen Termin. Danke.
0: Genau, schickt mal einen Termin. Nach Wolfsbüttel. Wilse.
1: Wolfenbüttel?
0: Ich weiß nicht. Klingt beides irgendwie cool.
1: Wolfen. Ich glaube Wolfen.
0: Wolfen.
1: Kann man das nicht merken. Wolfsburg. Wolfenbüttel.
0: Ja, Wolfsburg gibt's dann. Und wenn das anders ist, dann wär's Wolfenbüttel.
1: Oh, dieses blöde Ding hier. Ich will nichts anmelden. Ja, nee. Wolfen.
0: Wölfen?
1: Wolfen.
0: Wolfen.
1: Also nicht Wolfs.
0: Wolfenbüttel. Okay. Nee, wir machen erstmal eine Mach.
1: Oh, guck mal, das ist ja hier bei Janis. Salzgitter.
0: Ah, Salzgitter, der hässlichste Stadt Deutschlands. Super.
1: Ist da in der Nähe, da könnt ihr nur vorbeigucken.
0: Wie läuft man eigentlich durchs Watt? Hat man eine Gummistiefel an oder läuft man da barfuß?
1: Die meisten bestimmt mit Gummistiefel, da sind ja überall Würmer drin. Ich würde barfuß laufen.
0: Ja, das denke ich mir.
1: Was würdest du?
0: Ich wahrscheinlich auch.
1: Ja, weil, also...
0: Füße hochkrempeln oder...
1: Die Füße hochkrempeln.
0: Die Füße hochkrempeln.
1: Krempel mal die Füße hoch, genau. Ja,
0: dass die Hose frei ist.
1: Zur Not kannst du auch einfach die Hose hinlegen und da drauf laufen.
0: Ja, es gibt auch... Oder ist es nicht empfehlenswert? Schlitzt man sich dann die Füße auf?
1: Ja, ich weiß nicht, ich meine, wenn da überall Muscheln drin sind...
0: Ja, das stimmt. Vielleicht kann das mal einer jetzt endlich sagen von euch, ob man da durchwartet mit nackten Füßen. Aber das ist bestimmt auch kalt dann ewig, hä?
1: Ja, warum das nicht? Doch, barfuß ist ein einzigartiges Naturerlebnis.
0: Barfuß, ja klar, aber wo?
1: Ja, im Watt.
0: Wirklich?
1: Ja, da habe ich doch jetzt gerade extra nachgeguckt.
0: Okay.
1: Ja. Ja, aber gut, achso, da kommt jetzt die gleiche Mischte, wie du gerade vorgelesen hast. Mhm. Aber Aber nicht steht jetzt, es gibt auch spezielle Wattsocken.
0: Okay, witzig.
1: Weil es ist wirklich mit diesen Muscheln im Boden. Also es ist nicht ganz ungefährlich. Die sind schon wohl recht scharf. Also so Neoprenschuhe sind ideal.
0: Aha.
1: Oder eben Wattsocken.
0: Wattsocken, ja.
1: Um das Barfußgefühl zu erhalten und die Fußsohlen zu schützen.
0: Nicht, dass mich da irgendwas sticht und dann fault mir der Fuß ab.
1: Wieso sticht?
0: Na.
1: Ach so, so ein Seeigel oder so.
0: Ja, oder eine Seeanemone.
1: Mhm.
0: So, Anni war barfuß da. Es war angenehm, sagt sie.
1: Na, dann ist ja gut.
0: Ja, angenehm. So lange, bis man in der... in das Haus von einer Schnecke tritt oder in eine Muschel oder in eine Feuerqualle.
1: Gibt es da Feuerquallen?
0: Also an der Ostsee lagen welche rum.
1: Ach, echt jetzt?
0: Ja.
1: Wusste ich gar nicht, dass es die da auch gibt.
0: Ja. Na gut. So, habt ihr sonst noch Fragen? Dann schreibt hierher 0734177881.
1: Ah, die gelbe Haarqualle.
0: Oder war das jetzt zu schnell? 0734 177 88 01, unsere Telefonnummer und unsere WhatsApp-Nummer. Könnt ihr anrufen, könnt ihr euer Thema selber bestimmen oder gerne nochmal über den Stromausfall reden oder über Wattwanderung oder über andere Sachen, die ihr gerne im Norden machen wolltet oder schon gemacht habt und die kacke waren oder die gut waren. Ja, 25 Minuten gequatscht, das reicht.
1: Ja, ja, ich bin gerade bei der Feuerqualle.
0: Bei der Feuerqualle. Warte mal, ich schicke dir mal noch was.
1: Eine Feuerqualle?
0: Nein, das wirst du von alleine. Hier, The Sound of Silence.
1: Das kriege ich hin, aber von wem? Disturbed,
0: ja,
1: oder?
0: Ja, Disturbed.
1: Sehr schön.
0: Für die Lausitz.
1: Für die Lausitz. Das spiele ich doch sehr gern. Kommt direkt nach Mercy von Duffy für... Der Marc hat sich das vorher gewünscht, gell? Ja.
0: Ja.
1: So.
0: Weiß ich nicht.
1: Bitteschön, ab dafür.

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1: Ah! Urin hat er gesagt.
2: Urin hat er gesagt.
3: Wenn man es im falschen Moment abwirkt schon, ja.
2: Dankeschön, bitteschön. So, es war unangenehm, um es genau zu sagen, furchtbar. Ach, unangenehm, wir waren barfuß, das war unangenehm, nicht angenehm, unangenehm hat sie gesagt.
3: Oh.
2: Barfuß war unangenehm.
3: Wegen den Würmern oder den Muscheln?
2: Gell?
3: Wäre jetzt die Frage.
2: Wäre jetzt die Frage. Hier haben wir Grüße von Silvia. Sie schreibt einen guten Abend euch im Studio und allen Zuhörern. Und dann kommt ein Musikwunsch. Der geht in eine ganz andere Richtung wie eure Wattwanderung. Wünsche mir von Hubert, von Geusern.
3: Aha.
2: Den Juchitzer.
3: Oh je. Ja, das ist dann weniger eben.
2: Weniger eben.
3: Mhm.
2: Weil Watt ist so.
3: Borge und Watt.
2: Ja, verstehe. So. Verstehe.
3: Ja.
2: Wo warst du das letzte Mal in Urlaub?
3: Ich war im Urlaub. Oh Gott. Also so richtig im Urlaub La Palma.
2: La Palma. Wie bist du da hingekommen?
3: Mit dem Flugzeug. Wie sonst?
2: Na, ich habe letztens einen Bericht gesehen, dass man das auch anders kann.
3: Ja gut, es geht immer alles irgendwie anders.
2: Man könnte mit einem Zug jetzt nach Paris fahren, dann steigt man da um, dann fährt man mit einem anderen Zug zum Beispiel nach Barcelona und dann mit der Fähre.
3: Von Barcelona?
2: Ja, oder von einer anderen Stadt.
3: Also von Barcelona fährt doch sicher keine Fähre nach La Palma.
2: Sondern? Wo ist La Palma?
3: Kanare.
2: Okay, nee, da geht's nicht hin, stimmt.
3: Du meinst Mallorca?
2: Ja.
3: Palma de Mallorca,
2: ja.
3: Nee.
2: Gut.
3: Also man kommt schon auch mit Schiff wahrscheinlich irgendwie hin, aber ja. Das sind keine klassischen Routen, so Fährrouten vom Festland.
2: Fährrouten.
3: So. Nicht, dass ich wüsste.
2: Okay.
3: Kreuzfahrtschiffe fahren natürlich hin.
2: Okay.
3: Und Frachter und sowas.
2: Ich habe, glaube ich, gestern noch eins gesehen.
3: Ein Kreuzfahrtschiff?
2: Ja.
3: Oder ein Frachter?
2: Nee, Kreuzfahrtschiff.
3: Ein Kreuzfahrtschiff.
2: Und zwar die Aida Bella habe ich gesehen.
3: Das sind auch Frachtcontainer.
2: Aida Bella ist ein Frachtcontainer?
3: In der Zwischenzeit sind das ja so riesige Dinger, dass da ist irgendwie gar nicht weit entfernt von Fracht.
2: Würdest du lieber auf so einem Kreuzfahrt oder auf so einem Frachtcontainer fahren?
3: Jetzt habe ich mir voll gefällt. Ich fände so Fracht eigentlich ganz cool.
2: Gibt's ja auf jeden Fall so. Oh cool, was kommt da?
3: Ja, ich habe hier aus Versehen mich verheddert.
2: Ah, okay, verstehe. Ja, aber manche Reedereien bieten das an tatsächlich, dass man auf so einem
3: ja,
2: Frachtschiff.
3: Aber nicht mehr viel.
2: Nicht mehr, aber es gibt's.
3: Ja, ich glaube, das ist versicherungstechnisch heute auch nicht mehr so einfach.
2: Ja. Aber dann hat man da so eine Kabine und da hat man dann einen DVD-Player. Bett und Klo. Und dann kann man da auf dem Frachtschiff hin und her latschen. Weiß ja nicht. Also, für so eine weiten Strecken würde ich jetzt nicht. Man weiß ja auch nicht, ob man da ankommt, ob man ankommt, oder? Oder wann oder wie.
3: Wieso?
2: Ja, also, ob die Route wirklich so geplant fahren, wie sie angeben. Oder ob da vielleicht irgendwie ein Zwischenstopp oder irgendwas anderes.
3: Na, die haben ja auch Pläne.
2: Ja.
3: Und haben ja auch bestimmte Zeiten, wo sie in eine Häfe einlaufen und so.
2: Ja.
3: Also ist ja jetzt nicht so, dass die da irgendwie nur x Tage rumtuckern, wenn jetzt so aus Spaß an der Freude.
2: Ja, aber was ist, wenn der Hafen voll ist zum Beispiel, die müssen warten, dann stehst du erstmal vor der Stadt.
3: Ja, das ist aber als Kreuzfahrtschiff womöglich auch.
2: Ja.
3: Also wenn sowas passiert ja in der Regel nur dann, wenn irgendwas anderes chaotisch ist.
2: Ja.
3: Und dann hast du eh immer Pech.
2: Hättest du Angst vor großen Wellen?
3: Auf große Schiffe weniger. Also vor allem, also auf große Kreuzfahrtschiffe magst du es ja gar nicht großartig.
2: Das sagt man so, aber trotzdem gibt es immer Kotzerei, ne?
3: Ja, aber das ist hauptsächlich auch ein optisches Problem. Weil dein Gleichgewichtssinn das nicht koordiniert kriegt, auch mit dem Auge und so, weil du ja immer den...
2: Voll nervig.
3: Dieses Gewackel vom Schiff und im Horizont und sowas, wenn du, also der Tipp ist immer erstmal, du sollst den nie irgendwie das Schiff gucken und sowas, sondern lieber weit in Horizont,
2: ja.
3: Weil der wackelt weniger.
2: Mhm. Aber wenn ich im Schiff drin bin, dann wackelt ja auch der Horizont.
3: Ja, dann sollst du halt nicht zum Fenster rausgucken.
2: Okay.
3: Weil im Schiff selber hast du nur den körperlichen Wackel.
2: Ja.
3: Der kann schon auch intensiv sein. Aber wenn du eben zusätzlich deine Augen auch noch diesem optischen Wackeln aussetzt, dann verstockt es das halt auch
2: nochmal.
3: Okay,
2: verstehe. Mein Cousin...
3: Wie in der Achterbahn, macht Auge zu, ist halb so schlimm.
2: Mein Cousin hat mir erzählt, der arbeitet ja bei Hapag-Lloyd.
3: Also bei der Reederei.
2: Bei der Reederei, ja. Und bei Container gibt es ja wohl auch irgendwie eine Kreuzfahrtschiff-Sparte. Aber auf jeden Fall Container, hat gesagt, hier bei den Schiffen ist es ganz oft so, dass die Kapitänsdings, also da, wo der Kapitän drin sitzt, in dem Stand, wie auch immer man das nennt,
3: ja.
2: Das ist oftmals weiter hinten. Dann hat er zwar immer die Ladung vor sich und kann vorne nicht so viel sehen. Es sei aber angenehmer, so zu fahren, als wenn es ganz vorne wäre, wo er dann viel sehen könnte von dem, wo er hinfährt. Aber da wäre der Fahrstuhleffekt größer.
3: Das hoch und runter.
2: Genau, das hoch und runter ist vorne.
3: Ja, du hast in der Mitte vom Schiff hast immer der ruhigste Punkt.
2: Ja, und deswegen sind die eben nicht ganz vorne.
3: Meistens, ja, also so Schiff wackelt ja auch in verschiedene Richtungen.
2: Ja.
3: Also du hast ja, also der ruhigste Punkt vom Schiff ist wirklich Mitte, also Mitte von vorne und hinter,
2: okay,
3: und von der Seite, weil so ein Schiff immer wie so eine Acht auf dem Wasser, okay, rumgautscht, also immer hoch, runter, vorne, hinter und gleichzeitig nur rechts, links, und somit hast du in der Mitte der fixeste Punkt eigentlich von allem.
2: Also da, wo die Rezeption ist?
3: Ich glaube nicht, dass die immer an dem gleichen Fleck ist, aber ja, oft. Ja, ja, da sind keine Fenster.
2: Ja.
3: Deswegen, die Fenster hebt man sich ja für Passagiere auf.
2: Ja, das ist beim Zug übrigens auch so. Wenn du in einem Zug in der Mitte sitzt, da hast du am wenigsten von dem Zeug.
3: Von dem Zeug?
2: Ja.
3: Maschine und sowas.
2: Ja, das...
3: So ein Zug schwankt ja jetzt nicht.
2: Ja, aber wenn es jetzt in die Kurve geht oder durch den weichen Bereich oder wenn es irgendwie eine Senke gibt oder so, die merkt man in der Mitte dann immer am wenigsten.
3: Okay.
2: Ja. So ist das nämlich.
3: Ist mir noch nie aufgefallen im Zug.
2: Naja, gut. Es macht jetzt auch nicht so einen riesen Unterschied.
3: Der schwankt auch nicht wie eine Acht.
2: Ja, das stimmt. wenn man oben sitzt, wenn man in einem Doppelstock oben sitzt, dann schon noch eher. Tatsächlich, da wackelt es ein bisschen mehr so. Also von den schwankenden Rechts-Links-Dingern. Das ist dann wie, als würde man in so einem kleinen Kinderbettchen sitzen und einschlafen.
3: Ah.
2: Sitzt du lieber oben oder unten?
3: Im Zug?
2: Ja.
3: Also in den Doppelstock lieber oben, weil die unter so niedrig sind, dass du nicht so viel siehst.
2: Mhm, richtig.
3: Also die sind ja so ein Stück tiefer als ein normaler Zug.
2: Ja.
3: Von der Aussicht her. Und deswegen sitze ich dann lieber hoch, weil dann kann ich so ein bisschen gucken. Ich bin ja so ein in der Gegend rumgucker.
2: Ein bisschen. Fährst du lieber vorwärts oder rückwärts?
3: Das ist mir relativ wurscht.
2: Ja.
3: Also vorwärts ist insofern irgendwie angenehmer, weil wenn du was siehst, kannst du nur hinterher gucken.
2: Da kommt auf dich zu.
3: Ja, ja, aber weißt du, wenn ich jetzt so am Fenster sitze und dann sehe ich da vorne so was das mich interessiert,
2: ja,
3: und ihr erkennt es nicht schnell genug,
2: ja,
3: dann kann ich mich immer nur umdrehen und hoffen, dass ich es trotzdem nur erkenne.
2: Ach so, von hinten.
3: Aber wenn du es von hinten, dann rauscht es ja immer an dir vorbei. Und
2: ja,
3: wenn du es dann erkannt hast, also du kannst es jetzt so lange fixieren.
2: Ja, ich finde aber rückwärtsfahren sehr entspannend.
3: Nee, also ich finde es jetzt auch nicht schlimm. Also das wäre jetzt der einzige Aspekt mit dem Gucken, weil ansonsten macht es mir jetzt auch nichts. Nichts aus.
2: Ja.
3: Wo sitzt du am liebsten im Bus?
2: Oh. Also früher habe ich es gemieden, ganz hinten zu sitzen.
3: Ja.
2: Weil mir der am schnellsten schlecht geworden ist.
3: Ach so, einer.
2: Heute vermeide ich es, hinten zu sitzen, weil es da meistens am lautesten ist. Weil die meisten Busse den Motor jetzt hinten haben.
3: Also ganz übel ist, wenn du auf dem Motorbereich sitzt, der also ausbeult ist nach innen, dann hast du erstens wenig Platz für die Füße,
2: ja,
3: je nach Buskonstruktion,
2: ja,
3: und dann ist da auch nur so warm.
2: Ja, ja.
3: Im Sommer, voll unangenehm.
2: Deswegen sitze ich gerne eigentlich im Bus ganz, ganz vorne, weil dann fliegt man auch so ein bisschen über die Straße, weil da hat man die erste Achse hinter einem und das ist dann witzig. Das sieht witzig aus, fühlt sich witzig an.
3: Vor allem, wenn du so über Ecke fährst,
2: ja,
3: oder so.
2: Genau, du schwebst über die Ecke rüber.
3: Und das Gefühl hast so, ja okay, jetzt ist unter mir der Gehweg.
2: Ja, ganz genau.
3: Ja.
2: Das finde ich witzig.
3: Das stimmt. Ich bin auch sehr gern, ich habe ja zeitlang wie beim Busreiseveranstalter gearbeitet habe, habe ich auch öfter mal Reisebegleitung gemacht und bin da mitgefahren.
2: Das fände ich süß.
3: Und
2: das Körchen da dann steht mit dem Mikrofon.
3: Ja, genau.
2: Hallo, herzlich willkommen
3: zum Problem mit Ohren. Und zwischendrin Kaffee verteilt.
2: Oh. Darf man das?
3: Was?
2: Da rumlaufen?
3: Ja, in der Pause und so.
2: Achso, okay.
3: Ja, und
2: habe ich was geleakt? Nee. Hast du während der Fahrt Kaffee verteilt? Nein.
3: Und da sitzt ja immer ganz vorne. Ne? Ja, also teilweise klar. Mindestens so weit vorne wie der Busfahrer.
2: Ja.
3: Gefühlt in manche Modelle nur mehr.
2: Ja.
3: Und das ist schon irgendwie ganz lustig, weil die ja vorne wirklich so kantig flach abfallet. Also
2: ja.
3: Kennst du da, wenn du mit der Stirn an die Frontscheibe lehnst, dann guckst du ja schon wirklich direkt fast auf die Straße.
2: Und das runter. Sieht auch immer so witzig aus, wenn Busse irgendwie an einen anderen Bus, hinter einen anderen Bus parken oder ranfahren oder an der Kreuzung an ein anderes Fahrzeug, weil das ist man ja nicht gewöhnt, weil da fährt man ja so richtig doll ran.
3: Und dann ist trotzdem nur ein Meter dazwischen.
2: Ja, weil da
3: ist dann siehst du auf einmal, wie ein Fußgänger mit seinem Fahrrad nur durchläuft und du denkst so, hallo, das hat doch gerade schon fast knallt.
2: Ja. Ist schon witzig, gell?
3: Ja. Und gerade aber diese Reisebegleiter-Sitzplätze, das sind ja meistens auch bloß so Klappsitze, weil die ja am Eingangsbereich sind. Also die wurde ja hochklappt, damit die Gäste ein- und aussteigen können. Und dann klappst du die bloß runter und sitzt so auf der Treppe. Das heißt so, der linke Fuß ist ebenartig und der rechte baumelt in der Luft oder so.
2: Ah ja, genau.
3: Super angenehm auf Dauer. Die Sitze sind auch super unbequem, wenn du Pech hast, weil das bloß so wie die in der Bahn drin, diese Notsitze oder da im Fahrradbereich oder so, diese harte Teile. Und dann kippe die ja irgendwann so ein bisschen, ne? Dann sind die irgendwann nicht mehr so ganz rechtwinklig, sondern du hast so einen leichten Stoß nach vorne, so ganz unangenehm. Und dann hast rechts neben dir ja auch noch diese Tür, diese Glastür, die sehr weit runter geht.
2: Ja, richtig.
3: Das Glas geht ja ganz weit runter, das ist irgendwie, das ist ja ein ganz anderes Gefühl, da vorne zu sitzen. Vor allem auf Langstrecke ist irgendwie nicht so cool.
2: Ich hätte dann
3: schon auch mal versucht, nach hinten zu sitzen, wenn frei war.
2: Mhm. Wo sitzt du gerne im Bus?
3: Ja, auf dem Reisebegleitersitz, den finde ich cool. Ansonsten, weiß gar nicht. Also schon auch in Begleitung gern hinten, allein setze ich mir immer automatisch so vorne hin.
2: Okay. Irgendwie.
3: Allein so wegen dem Aussteigen ist immer ganz praktisch. Meistens setze ich mir einfach auf den nächstbesten Platz, wenn ich zur Tür reinkomme, der frei ist.
2: Ja gut, klar. Also,
3: also so wählerisch bin ich dann jetzt out.
2: Beim Stadtbus ist mir eigentlich
3: auch. Und Langstrecke fahre ich jetzt nicht mehr so oft.
2: Langstrecke Busse, die Zeiten sind bei mir auch vorbei.
3: Ja.
2: Hat man früher gerne mal gemacht, so Klassenfahrten und sowas. Immer mit einem ollen Bus.
3: Ja, und immer die coolen fünf hinten in der letzten Reihe.
2: Ja, genau. Da waren immer die coolen. Das konnte ich nicht. Da wurde mir schlecht. Da hat es am meisten geschaukelt.
3: Ja, aber die waren halt auch cool, die Sitze, weil die ja erhöht sind.
2: Mhm.
3: Da kannst du ja dann auch noch so über die andere drüber gucken.
2: Ja. Ich habe mich immer gefragt, was der Busfahrer wohl macht, wenn der uns zur Klassenfahrt gefahren hat.
3: In der Zeit?
2: Ja. Wenn wir da irgendwie eine Woche in Prag waren, ist er denn wieder zurückgefahren oder hat er dann auch Urlaub oder was passiert mit dem?
3: Kommt immer drauf an. Also es gibt unterschiedlichste Varianten. Es gibt manchmal wirklich die Variante, also zurückfahre jetzt wahrscheinlich eher selten, weil meistens wird der Bus ja vor Ort auch nochmal für einzelne Ausflüge eingesetzt.
2: Aha.
3: Wenn du irgendwas hast, das jetzt nicht in der Stadt ist oder so, dann wird er einfach im Hotel mit unterbracht und ist da halt die Woche.
2: Cool.
3: Ja, jetzt so klassische Busreise sind eigentlich immer so konzipiert, dass die Busse auch während der Reise ja nochmal eingesetzt waren, eben gerade für so Zwischenausflüge in der Umgebung. Jetzt so
2: also
3: Klassefahrt, klar, da brauchst du jetzt nicht immer zwingend, wenn du in der Stadt bist, aber...
2: Die haben also quasi ihren eigenen Reisebus immer dabei.
3: Was?
2: Diese Reisegruppe, wenn der Bus dann da bleibt und dann noch so Städtetrips macht, dann wahrscheinlich...
3: Ja, also wenn es jetzt gerade irgendwie vielleicht so hinläuft, dass zwei unterwegs sind und dann tauscht man zwischendrin Fahrer oder sowas, kann ja schon auch mal vorkommen, aber Standard ist das jetzt auch nicht. Weil wenn den dann zurückfliege und nach drei Tagen wieder hin oder so schotze und der Bus stand ja trotzdem da oder so, ist ja auch blöd. Und der Bus hin und her fahre, ist halt auch nicht allzu effizient.
2: Nee, eben.
3: Also von daher wird der meistens irgendwo mit einquartiert.
2: Das ist ja süß.
3: Hm. Oder ausquartiert. Wenn das Hotel voll ist und du unbedingt nur ein Zimmer für deine Gäste brauchst, dann musst du immer den Busfahrer ausquartieren.
2: Okay, das ist frech.
3: Naja, besser als ein Gast.
2: Das ist alles scheiße.
3: Ja, aber wenn das Hotel halt nicht mehr genügend Zimmer hat und du bräuchtest nur mal eins, dann guckst halt wieder nur irgendwas deichseln kannst.
2: Und dann muss er am Bus pennen.
3: Nein, der wird dann schon irgendwo anders unterbracht, aber halt nicht im gleichen Haus wie die Gäste. Also normalerweise, bei uns war es so, dass er immer ins gleiche Haus wie die Gäste kam. Und dann gab es aber halt manchmal Situationen, wo dann so kurzfristig nur ein Gast kommt und sagt, ah, ich würde auch noch gern mit. Und dann versuchst du natürlich alles möglich zu machen. Und wenn der Busfahrer dann das letzte Zimmer in dem Hotel hat, dann fragst du halt mal beim Busfahrer so, hallo, wäre das schlimm für dich, wenn du in der Pension irgendwas wohnst?
2: Ja, oh Gott.
3: Du, viele Busfahrer waren froh drum.
2: Wenn sie dann woanders gebeten.
3: Dass sie dann nicht bei der Gruppe sein musste.
2: Okay.
3: Also gab es dann auch öfter mal, dass sie gesagt haben, ja, ja, das ist mir ganz recht, dann habe ich meine Ruhe.
2: Ja, kommt auf die Gruppe an, ne?
3: Klar, aber das weiß ich ja auch vorher nicht.
2: Ja, stimmt.
3: Das ist ja bei so verkaufte Reise, die jetzt nicht als Gruppe organisiert waren, sondern jeder sich einzeln einbucht, da ist ja keine homogene Gruppe im Voraus da. Ja. Danach manchmal schon.
2: Ich habe so einen Bericht gesehen über so einen Bus.
3: Ein Bus.
2: Wo eine Gruppe so mit so einem großen Reisebus tatsächlich irgendwie so 2-3 Wochen irgendwie unterwegs ist. Schweden, Skandinavien, irgendwo da rum. Und auch in dem Bus pennen und alles gemeinsam machen. Also kochen und der Aktionen und.
3: Ach du mal, so ein Roter?
2: Ja, ja.
3: Rotel heißt ja die.
2: Süß.
3: Das sind Reisebusse mit Bette ja. drin und so eine Art Campingküche, ja. die dann da irgendwie, das sind Roteltours, ist das. Das ist sehr, sehr spezifischer Nische.
2: Ja.
3: Das ist wie Kreuzfahrtschiff als Bus.
2: Ein Dachbus gab es da mal auch, Dachbus hieß der. Und da hat man dann auf dem Dach so ein Zelt aufgebaut.
3: Was?
2: Mhm. Und da, also den hat man dann vorbereitet für die Nacht. Tagsüber saß man im Bus und konnte irgendwo hinfahren. Dann abends irgendwo angekommen, dann das Dach ausbauen. Kurz so. Und dann hat man halt zusammen da gesessen und gekocht und am Lagerfeuer. Und
3: okay.
2: Aber also alles fremde Leute, die sich dann halt während dieser Fahrt ja. erst kennengelernt haben. Schon ein spannendes Konzept, aber ich hätte Hygieneangst irgendwie.
3: Hygieneangst?
2: Ja, also so ein Bus, so wie der Bus aussah, der hatte sicherlich nicht so eine schöne Dusche und ein Klo, was 2 Wochen hält.
3: So, Toilette reinigt man zwischendrin.
2: Mhm.
3: Das ist... an sich kein Problem.
2: Aber wie viele Toiletten gibt es denn da in so einem Bus? Eine?
3: Kommt auf den Bus drauf an, aber meistens eine, ja.
2: Ja.
3: Aber du nutzt die ja nur während der Fahrt. Also man versucht eigentlich auch seine Gäste von vornherein das zu verinnerlichen, dass die Toilette nicht als Haupttoilette
2: ja, ja.
3: gedacht ist, sondern eher so ein bisschen Notfalltoilette ist.
2: Aber
3: auch wenn sie zu 100% funktioniert, aber wenn natürlich wirklich, wenn du einen ganzen Bus hast, der nur dort auf Toilette geht, auch wenn es nur ein Tagesausflug ist, das packt die ja auf Dauer, vor allem je nachdem, was die da alles machen.
2: Ja, aber wenn die wenn so einem Bus da irgendwo dann auf so einem, draußen in der Natur rumstehen, auf so einem...
3: Ja, aber auch die müssen ja zwischendrin mal Proviant kaufen und alles Mögliche. Also die planen dann in der Regel die Route ja auch dementsprechend, dass sie da austauschen können. Die brauchen ja auch zwischendrin Frischwasser. Mhm. Also die haben ja nicht für eine Woche Frischwasser an Bord. Das muss ja alles immer frisch auffüllen. Das ja. ist ja ähnlich wie bei einem Camper. Also im Endeffekt ja. sind diese Reisebusse sind wie überdimensional große Camper.
2: Ist schon cool irgendwie.
3: Weil du hast ja deine Wassertanks drin und dann hast du halt dein Abwasser und alles und mhm. das musst du dann halt rauslassen. Das sind dann diese riesengroße Schächte auf Bus. Hast du noch nie gesehen?
2: Auf, ja, auf
3: nee,
2: Bus.
3: so Bushöfe ist mal selten, stimmt.
2: Ja.
3: Nee, aber da war das nur so ein Gitter.
2: Also so Gitter kenne ich. Von meinem Camper-Urlauben, dass man dann auf so ein Gitter fährt und dann das Grauwasser ablässt.
3: Ach, Grauwasser.
2: Also. Grauwasser, ja. Und dann die Kassettentoilette, die muss man ja woanders separat nochmal.
3: Ja.
2: Weil das war schon cool, aber ich wollte diese Toilette zum Beispiel nicht mit den anderen 20 Fahrgästen teilen.
3: Ja, das ist toll, ist es nett, aber ich meine, du kannst halt auch nicht alles haben.
2: Gut, dann will ich das aber, dann will ich nicht alles.
3: Nee, dann musst du halt weiterhin alleine Camper fahren.
2: Ja.
3: Und deine eigene Toilette dreckig machen?
2: Ja.
3: Und in deinem eigenen Dreck leben?
2: Ja.
3: Oder
2: maximal
3: ins Hotel gehen?
2: Maximal noch einen nehme ich mit.
3: Einen?
2: Eine zusätzliche Person.
3: Ja, okay. Mich.
2: Zum Beispiel.
3: Oh mein Gott.
2: Das wäre nix, ne?
3: Stell dir mal vor, mir zwei im Campo unterwegs.
2: Ah.
3: Das ist irgendwas zwischen Mord, Totschlag und
2: so eine Pudding mit Ohren-Tour. So alle mal abgrasen und jeden Tag von woanders Sendung machen.
3: Ja, jetzt bringst du mich schon wieder auf Idee hier.
2: Da fahren wir dann los.
3: Im Camper wäre es ein bisschen einfacher als hier im Wald, gell?
2: Ja.
3: Ja.
2: Da fahren wir dann hier los, dann halten wir zuerst bei Anni, dann bei Susanne. Dann
3: also ja genau, mir besuchen halt auch noch alle Hörer.
2: Ja genau.
3: Ah ja klar.
2: Das war ja witzig.
3: Aber nur, wenn wir überall unser Grauwasser lassen.
2: Ja, genau. Überall lassen wir was.
3: Als Souvenir. Wir verteilen Souvenir, wir machen eine Souvenirtour.
2: Es wäre witzig, da drin so ein kleines Radiostudio aufbauen und dann von überall Sendung machen. Mhm. Hallo Chef, hörst du uns? Wir wollen einen Radiocamper.
3: Ja?
2: Ja.
3: Camper, den kannst du von mir aus, Camper mit Ohren.
2: Camper mit Ohren, den kannst du von mir aus knallorange anpinseln und Sunray darauf schreiben.
3: Ja, meinst du, die Investition lohnt sich?
2: Ja, klar. Den Marc auch, ja natürlich, den Marc auch. Bis nach Kiel fahren
3: wir. Wir fangen beim einen Marc an und hören beim anderen Marc auf.
2: Genau.
3: Von C bis K.
2: Ja, von C bis K. Der, klar lohnt sich das, da schreiben wir ein bisschen Werbung drauf. Ja. Also der will, der kann da seine Werbung platzieren, kostet bloß.
3: Sponsoring, also weiß nicht, kann man, wie, soll man in Geld bezahlen lassen oder in Nahrungsmittel oder?
2: Also Geld wäre jetzt einfach.
3: So pro Quadratzentimeter ja. Eine Dose Suppe.
2: Ja, ein Pudding.
3: Willst du uns ja ernähren? Nein, ich will mich nicht von Pudding ernähren.
2: Okay.
3: Mein Gott, nachher passe ich nicht mehr ins Wohnmobil.
2: Ja.
3: Das wäre auch schlecht.
2: Das wäre witzig. Meinst du, wir verstehen uns eine Woche?
3: Weiß nicht, dürfen die Katzen auch mit?
2: Das wäre süß. Ah, wie witzig wären die Katzen da rum. Meinst du, die kriegst du irgendwann wieder eingefangen, wenn die mal draußen irgendwo...
3: Ah, schwierig.
2: Gut, denn dann müssen sie drin bleiben, das ist auch blöd, oder?
3: Ja, wenn, dann müsstet ihr drin bleiben. Ja. Also dann müsste man halt so Freigehege anbascheln.
2: Das wäre süß, ja.
3: Ja.
2: Aber du kriegst...
3: aufs Dach?
2: Dir ist es nicht unangenehm, dass nur ich fahren möchte.
3: Oh, stimmt ja. Nix gibt's.
2: Du willst auch mal fahren?
3: Ja, klar.
2: Ja, gut. Hast du so einen großen Führerschein?
3: Für einen normalen Camper brauchst du keinen großen Führerschein.
2: Okay, gut. Ja, okay.
3: So, Angeber, was hast denn du für einen Führerschein?
2: Na, bis 7,5.
3: Was hab ich?
2: Puh, keine Ahnung. Komm drauf an. Kannst ja mal googeln, wenn du geboren bist, ob du dann noch den alten Führerschein hast mit 7,5.
3: Ich hab halt B. Keine Ahnung. Das ist doch heute irgendwie Auslegungssache. Ja. Ich kann fahren.
2: Wie machen wir das? Wie machen wir es dem Chef klar? Ich kaufe mir den Camper danach auch ab für einen kleinen Ovolus.
3: Oder du kaufst den Camper und vermietest ihn ihm.
2: Für viel Geld?
3: Ja.
2: Ja, so, ja. Ja, genau.
3: Mhm.
2: Gut, guter Plan.
3: Und dann bleiben wir nur 3 Tage länger als geplant. Ja. Und so und ungeplante Tage kostet ja auch immer das Dreifache.
2: Ja.
3: Wenn du zu spät zurückgibst, weißt du. Hier, Strafgebühr und so.
2: Und die zahlt er dann an mich?
3: Nee, das ist dann Taschengeld für uns. Weil wir überziehen.
2: Fände ich ja schon witzig. Wir überziehen und er zahlt an uns.
3: Ja.
2: Ja.
3: Ich find, das ist auf jeden Fall eine gute Geschäftsstrategie.
2: Ja. Ich bin mir bloß unsicher, ob ich den dann wirklich in Orange kaufen möchte, aber okay. Oh, das sieht bestimmt geil aus, oder?
3: Ja, oder, so, aber so ein bisschen metallic.
2: Oder Weinrot. Papierpapier. Wie ist so unser Hintergrund so?
3: Ja, aber da fällt es ja nicht so auf.
2: Violett und dann knallorange.
3: Oh, ich hätte gern, entweder einen alten Bulli. Die gibt es ja auch mit dem Orange, weißt du, wovon denn nur diese Maikäfer-Optik haben,
2: ja.
3: Mit dem V.
2: Ja.
3: Da gab es immer schön mit Orange, mit beigem Dach oder so. Fänd ich schön so 70er-Style. Oder die E-Variante, mit der könnt ihr mich auch anfreunden.
2: Den ID-Bus?
3: Ja, weil ich finde, den haben sie so schön retro gemacht. Der ja, ist schon auch ganz nett.
2: Aber ich will keinen Bus, ich will schon einen Camper. Da soll schon ordentlich alles drin sein. Wir wollen auch da drin pennen.
3: Du bist so ein richtiges Wohnmobil oder
2: ja, ja,
3: was?
2: Ja, na klar.
3: Ja, aber du kannst schon auch so einen ausbauten Bus.
2: Nichts. Ich will schon eine Dusche drin haben und ein Klo und ein Bett und
3: ja, das kann man doch alles machen.
2: Ach, das ist alles, papp. Wir sind schon groß, wir brauchen einen richtigen Camper.
3: Ja, aber das ist ja dann voll spießig. So ein Camper, wo da vorne die Sitze manuell umdrehen kannst, oder? Ja, und ganz dann sitzt jeder abends auf seinem beigefarbenen Ledersessel mit Armlehne und wir gucken vorn.
2: Ja, genau.
3: Wir gucken dann abends, wer wird Millionär? Du kletterst aufs Dach und stellst die Schüssel hoch.
2: Ja.
3: Ach nee, das macht er automatisch, oder?
2: Weiß ich nicht.
3: Der nivelliert wahrscheinlich auch automatisch. Du hast bestimmt dann so einen super duper Mega-Camper.
2: Ich hatte nie einen Fernseher dabei. Brauche ich nicht.
3: Ja, für uns dann jetzt.
2: Meinst du? Okay, ja.
3: Anscheinend.
2: Aber wir haben ja ein Radiostudio drin, ne?
3: Ja.
2: Ja.
3: Aber wir senden auch einfach mal von den Klappstühle von vor der Tür.
2: Das ist ja auch witzig,
3: ja. Und wir haben an der Seite so eine Stuhltreppe wie Peter Lustig.
2: Eine Stuhltreppe für die Katzen.
3: Ah.
2: So, Chat läuft über, was ist los? Die freuen sich auf jeden Fall auf die Tour. Sehr schön.
3: Okay, du sortierst mal den Chat, ich mach nochmal ein bisschen Musik.
2: Mit dem ID-Bus kannst du alleine fahren. Hallo Shoto, bitte beschaffe einen Radiocamper samt Katzenklos und so weiter. Ja, mach mal Musik.
3: Okay.

0: zuverlässig. Ohne Energie kein Sender, kein Mikrofon, kein Ton. Die Basis bildet meist eine Kombination aus einer leistungsstarken
1: Was liegt denn jetzt wieder für ein Quatsch vor?
0: Bordbatterie, einer Zusatzbatterie oder einem sogenannten Powersystem mit Wechselrichter.
1: Heute ist schon im Vorlesmodus.
0: Manche setzen zusätzlich
1: mal abgeschaltet
0: auf Solarzellen auf dem Dach. So wird der Camper im besten Fall selbst zu einem kleinen Kraftwerk. So, dann kommt das Herzstück, der Ton. Ja, ein gutes Mikrofon ist entscheidend, denn die Stimme ist im Radio alles. Aber Mikrofon haben wir ja hier. Bauen wir den hier aus und können die anderen dann gar nicht? Oder wie machen wir es? Wir haben noch so, wir hatten noch mal Mikrofone da drüben in Heidenheim. Können wir die nutzen? Das waren extra Mikrofone, ne?
1: Keine Ahnung.
0: Mit Armen.
1: Das war nur eins.
0: Nur eins, okay. Dazu ein Audio-Interface, das Sprache in digitale Signale verwandelt. Klar, ein Laptop oder ein kleines Mischpult. Haben wir sowas? Ja, klar, für so Bissfest-Gedöns hat man auch immer ein Mischpult.
1: Mhm.
0: Aber das ist riesig gewesen, ne?
1: Mhm.
0: Ja, so ein großes brauchen wir nicht. So, und wer es professionell möchte, baut sich gleich eine kleine Regieeinheit ein. Nee, das brauchen wir nicht. Das machen wir nicht. So. So, damit die Stimme überhaupt in die Welt hinauskommt, brauchen wir noch Internet.
1: Ich glaube, das ist das größte Problem.
0: Ja, und zwar stabil. Hier kommt oft ein mobiler Router mit SIM-Karte zum Einsatz, manchmal sogar mit mehreren Netzen gleichzeitig für bessere Ausfallsicherheit. Da muss sich der Chef drum kümmern, der hat da Ahnung, oder? Denn ein Internetradio lebt davon, dass es immer online ist, egal ob an der Nordsee, im Wald oder auf dem Rastplatz. So, dann haben wir noch die Akustik. Ein Camper ist eigentlich kein Tonstudio, harte Flächen, kleine Räume, viele Ecken. Deshalb helfen Schalldämmmatten, Vorhänge oder mobile Akustikelemente.
1: Kissen tun es auch.
0: Ja, eben.
1: Außerdem haben wir ja die Katzen dabei.
0: Ja, natürlich. Und plötzlich wird aus dem Fahrzeug ein kleiner,
1: gedämpfter Raum. Die können wir auch, wenn es windig ist, über die Mikros stülpen.
0: Ah, oh Gott, die Armen.
1: Weißt du, wie die bei so Wettermenschen, die dann mit so einem Puffelmikrofon dastehen.
0: Mit so einem Puffel. So, und dann ist noch die Magie des Ganzen, die Freiheit, denn dieses Studio kann überall stehen. Heute ein Blick auf die Ostsee, morgen am Waldrand, übermorgen vielleicht auf einem Bergparkplatz. Die Umgebung wird Teil der Sendung, das Rauschen des Meeres, der Regen auf dem Dach, das ferne Lachen eines Campingplatzes. Sehr schön. Gut. Also wir hatten ja schon viele Pläne, die wir nicht umgesetzt haben. Bollerwagen auf dem Wanderweg, auf dem Radwanderweg, dann im Schlauchboot die Illa runter.
1: Hm.
0: Haben wir auch alles nicht umgesetzt. Also warum nicht auch das hier nicht umsetzen?
1: Hm? Ja.
0: Ja.
1: Was haben wir denn schon umgesetzt?
0: Das Friseurding haben wir mal umgesetzt.
1: War das unsere Idee?
0: Weiß nicht. Auf jeden Fall
1: also bis jetzt haben wir immer nur so Sachen umgesetzt, wenn man sie direkt machen konnte. Also es ist ja jetzt nicht so, dass wir nicht voller Taten drin wären.
0: Ja.
1: Aber so Sachen, wo viel Planung dahinter steckt und viel Vorbereitung, das ist irgendwie immer nicht so von Erfolg gekrönt, habe ich so das Gefühl.
0: Ja. Auf jeden Fall hatte irgendwie.
1: Aber das liegt ja dann nicht an uns, weil wir haben ja die Planung eigentlich jetzt schon vollendet.
0: Ja.
1: Ich finde, die Pläne sind auch immer total ausgereift, wenn ihr die raushaut.
0: Ja, das macht alles total Sinn.
1: Ja, dann kommen noch eure Gimmicks obendrauf,
0: ja.
1: Hier euren Senf, den ihr so dazu gebt. Was kam denn da so alles? Außer Lob und Jubelschreie?
0: Warte. Ich unterstütze den Vorschlag. Sehr geehrter Herr Schoto, bitte bestellen Sie dieses Fahrzeug.
1: Mhm. Aber eigentlich müssten wir ja schon eh machen, weil sonst wäre es ja einfach auch Spritverschwendung.
0: Ja, also wenn es dann so einen E-Camper gibt, so. Und hier noch ein anderes Thema, was mir gerade noch einfällt. Uns fehlt im WhatsApp-Channel nur noch ein Follower. Dann ist die 50 geknackt. Schreibt die Paula. Da steht der Deal mit dem Freipudding. Von.
1: Ja, den liefern wir dann aus.
0: Von Pam. Nicht von mir, von Pam. So, dann könnt ihr ja mit eurem Camper einmal von Süden bis in den Norden frei Pudding liefern. Liebe Grüße. Ja, natürlich. Also wer dann an den Camper kommt, der kriegt dann Pudding.
1: Mhm.
0: Eine Tüte Pudding.
1: Eine Tüte?
0: Oder wie hast du gedacht?
1: Ich weiß nicht mal, was der Deal war.
0: Ja, ich auch nicht. Ja, schon ein Tütchen, weil du wolltest ja verschicken.
1: Oder? Wir hätten vorher auch gekocht.
0: Oh, süß. Ja. Also so ein Puddingmobil muss natürlich auch Pudding an Bord haben, das ist klar.
1: Ja.
0: Puddingmobil mit Ohren. Campermobil, Puddingmobil. Oh ja, wir machen so Ohren oben rauf. Das ist ja klar.
1: Und vielleicht machen wir es auch so ein bisschen im Stil eines Eiswagens und verkaufen den Pudding, um uns die Reise zu finanzieren.
0: Mhm.
1: Und dann fahren wir mit unserer Melodie durch die Straßen.
0: Oh Gott.
1: Wie so

0: Eismobil.
1: Welche Melodie?
0: Und dann wissen alle, oh, jetzt kommt Pudding.
1: Welche Melodie haben wir denn?
0: Ja, halt hier irgendwas, unsere vielleicht da so von früher oder so.
2: Pudding mit Ohren.
0: Die hat ja keine
2: mehr. Live, interaktiv und garantiert ohne Kalorien.
1: Also wenn wir das die ganze Zeit laufen lassen würden.
0: Dann würde die wahnsinnig war.
1: Dann den Cool Cat Pudding Intro Song.
0: Ja, irgend sowas.
1: Apropos Song. Wird Zeit zum Zähneputzen. Da ist er, der Zahnputz-Song.
0: Was?
1: Bam, bam, bam, bam, bam. Mensch, großartige Ideen entstehen hier während der Sendung.
0: Mhm.
1: Schön. Wie schreiben wir es dem Shoto? Wie verkauft man dem das?
0: Das machst du.
1: Das kann nur großartig werden. Vielleicht machen wir noch so ein Crowdfunding, um Geld zu sammeln. Wir müssen ja auch noch fangen, von was
0: wir. Crowdfunding?
1: Ja.
0: Funding. Du kannst die Menge natürlich auch finden, ja. Wenn es dir hilft. Crowdfunding.
1: Ich war schon ein bisschen stolz, dass ich überhaupt so in die Idee kam, dieses Wort zu benutzen.
0: Ach so.
1: Ja. Wäre es wieder nicht recht. Scheiße.
0: Ja, könnte man. Das stimmt, andere Männer hat auch immer solche Sachen.
1: Ja.
0: Und kriegen dann Geld von Fremden.
1: Ja.
0: Ja, muss richtig verkauft.
1: Ja.
0: Ich find's manchmal lustig, was du da alles so findest.
1: Klickst du
0: überhaupt? Dann denkst du, echt jetzt? Wie, also, ganz blöd finde ich dann auch immer so Situationen, wenn sie ja so unverschuldet in Not und keine Ahnung, und dann denke ich so, naja, Entschuldigung, ich habe Versicherung gegen sowas. Unverschuldet?
1: Kannst du dich freischaufeln da für eine Woche oder wie lange wieder fahren?
0: Ach, gleich eine ganze Woche.
1: Ja, also für 3 Tage müssen wir jetzt keinen Camper umbauen.
0: Ja, umbauen?
1: Also Studio drin, Einrichtung, das ist schon ein bisschen größere Act.
0: So. Du weißt nicht, wann wir schon gehen. Also nächste Woche habe ich keine Zeit.
1: Nee, ich auch nicht.
0: Ja, siehst du? Du hast schon nie Zeit.
1: Also ist jetzt keine Sache, die wir hier jetzt sofort umsetzen. Also,
0: nee. Ne? Ja, aber weißt du ja, wenn dann machen wir spontan oder gar nicht.
1: Ja, also dann doch morgen.
0: Ja.
1: Ja. So, dass sich keiner darauf vorbereiten kann, dass wir kommen.
0: Ja. Ich könnte fragen, ob ich Manus Kombi kriege, wenigstens. Das ist ein bisschen größer als unsere Autos.
1: Aha.
0: Kann man wenigstens eine Matratze hinter reinlegen.
1: Okay, das wäre eine Herausforderung.
0: Und ich hätte auch so eine Campingtoilette.
1: Also, ah, okay.
0: Also, aber nur, das ist eigentlich nur ein Eimer mit Sitzdeckel, wo der Katze Streu reinmachen kann.
1: Okay, besser als nichts.
0: Ja. Also, von daher, ich habe einen Grill, ein Pavillon.
1: Gut.
0: Also, wenn so campingtechnisch bin ich ja ausgestattet.
1: Bestimmt,
0: Das wäre nicht das Problem. Also, da wird man schon was finden. Aber es wäre natürlich bequem, wenn man auch noch irgendwo drin wohnen könnte, ne?
1: Ja, stimmt.
0: Ah.
1: Ja, das war schon. Muss schon ein cooler Camper sein. Mit Ohren.
0: Und wenn wir den nicht lackiert kriegen?
1: Dann nehmen wir eine Farbrolle.
0: Wäre das ein Abbruch? Würde das dem Abbruch tun?
1: Nee, überhaupt nicht.
0: Okay.
1: Wir können nur noch anstrahlen, einfach orange. So, ja, Achtung.
0: Einfach überall LEDs hin.
1: Googeln gleich.
0: Nö.
1: Okay. Aber sie hat es versucht. Ich hab's noch im Mund.
0: Wo ist denn das? Ja, ich war nie verstehe. Also es gibt ja auf dieser Anzeige fünf gespeicherte.
1: Ja.
0: Und irgendwie zeigt es immer die zweite Seite mit Ronnys Einzelnen an,
1: ja,
0: anstatt die erste Seite, wo ganz viel drauf ist.
1: Ja, das stimmt.
0: Ja. Ach so, dann muss man es auch noch anmachen.
1: Mm. Oh Gott, für die 2 Sekunden haben wir jetzt hier so ein Theater gemacht.
0: Ja, du wolltest es.
1: Gut, schön, dass ihr da wart. In so 10 Minuten, ich habe mir überlegt, dass wenn wir Carsharing machen, ob wir vielleicht den Weg zum Auto auch nochmal zeigen.
0: Ja, klar, was willst du denn jetzt noch alles? Ja,
1: wir machen auf jeden Fall.
0: Es ist dunkel.
1: Wir machen der Carsharing die 28. Gell, Leute?
0: Jawohl.
1: Auf dem Weg zum Treffpunkt. Ja, wir fahren ja nicht mal nach Hause, wir fahren ja zum Treffpunkt. Schön, dass ihr da wart, kommt gut durch die Woche. Wir haben euch alle ganz so lieb.
0: Schlaft schön, gutes Nächtle.
1: Adi.

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